0: Elfmeterschießen. Das erste WM-KO-Spiel seit dem Weltmeistertitel von 2014 bleibt vorerst das letzte. Paraguay trifft im Achtelfinale entweder auf Frankreich oder auf Schweden. Im niedersächsischen Stade sind 6 Mitarbeitende einer Jugendeinrichtung erschossen worden. Der Tatverdächtige, ein 45-Jähriger aus Hannover, wurde bereits am Nachmittag festgenommen. Das Motiv war nach Polizeiangaben wohl ein Sorgerechtsstreit. Der Mann hatte in der Einrichtung einen Termin wegen seiner 3 Monate alten Tochter. Mutter und Kind blieben unverletzt. 2 Monate lang hat die Bundesregierung wegen des Iran-Kriegs einen Tankrabatt gewährt. Mit dem letzten Junitag endet die Maßnahme. Ursula Winkler berichtet.
1: Der Tankrabatt hat pro Liter Sprit rund 17 Cent ausgemacht. Um diesen Betrag dürften die Preise nach dem Ende der Steuerentlastung wieder steigen. Aber die Steuer wird erhoben, wenn der Sprit die Raffinerien oder Lager verlässt, also lange bevor er in den Zapfsäulen landet. So werden also auch am Mittwoch noch die meisten Tankstellen steuerermäßigten Diesel und Benzin haben. Erst am Mittag dürfen die Preise wegen der 12-Uhr-Regel steigen.
0: Auf die Hitze folgt das Unwetter. Blitz und Donner begleitet von Starkregen, Hagel und Sturmböen sind über den Süden und Osten Bayerns gezogen. Dabei stürzten die hochsommerlichen Temperaturen von 26 Grad aufwärts um mehrere Grade nach unten. Zuvor hatte der Deutsche Wetterdienst bekannt gegeben, dass dieser Juni der zweitheißeste seit Beginn der Aufzeichnungen war.
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0: Nach den heftigen Unwettern im Süden und Osten sind nur noch einzelne Schauer unterwegs. Dazwischen klart der Himmel auf bei Tiefstwerten zwischen 20 und 14 Grad. Tagsüber scheint neben lockeren Wolken zunächst häufig die Sonne. Ab dem Nachmittag brodeln von den Bergen kommend immer wieder örtlich kräftige Schauer und Gewitter. Es wird schwül warm bei 25 bis 32 Grad.
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1: Nach den heftigen Unwettern im Süden und Osten sind nur noch einzelne Schauer unterwegs. Dazwischen klart der Himmel auf bei Tiefstwerten zwischen 20 und 14 Grad. Tagsüber scheint neben lockeren Wolken zunächst häufig die Sonne. Ab dem Nachmittag brodeln von den Bergen kommend immer wieder örtlich kräftige Schauer und Gewitter. Es wird schwül warm bei 25 bis 32 Grad.
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1: Ich bin Joshua Heise. Endstation 16. Finale. Deutschland ist bei der Fußball-Weltmeisterschaft zum ersten Mal nach 64 Jahren in der ersten Runde der K.O.-Phase ausgeschieden. Das DFB-Team scheiterte mit 3:4 im Elfmeterschießen am Underdog Paraguay. Nach regulärer Spielzeit stand es 1:1. Nach 2018 und 2022 scheitert Deutschland damit zum dritten Mal in Folge kläglich bei einer WM. Ein letztes Mal zur Tanke, bevor der Sprit wieder teurer wird. Nach 2 Monaten läuft heute der Tankrabatt aus. Ab 1. Juli gilt dann wieder die alte Steuer auf Benzin und Diesel. Die Bundesregierung hatte wegen des Iran-Kriegs vorübergehend die Spritsteuer um rund 17 Cent gesenkt. Der Tankstellenverband BFT erwartet, dass die Preise wegen der 12-Uhr-Regel aber erst wieder ab Mittwochmittag steigen. Extremisten, Terroristen, Cybercrime. Bundesinnenminister Dobrindt stellt am Vormittag den Verfassungsschutzbericht für das Jahr 2025 vor. Er gibt einen Überblick über die aktuelle Sicherheitslage in Deutschland und zeigt die Entwicklungen sowie Trends auf. Tanja Wagner berichtet.
2: Gerade angesichts des Ukraine-Kriegs und der damit einhergehenden Verschiebung der Sicherheitsarchitektur auf dem europäischen Kontinent stand die Bundesrepublik zuletzt häufig im Visier von Cyberattacken, Desinformation und Propaganda. Aber auch die ständig wachsende Zahl an Links- und Rechtsextremisten sowie Islamisten beschäftigen die deutschen Behörden. Vor allem, weil die Gewaltbereitschaft unter ihnen stetig zunimmt.
1: Die Bundesregierung will den Autostandort Deutschland sichern und Werksschließungen verhindern. Laut Regierungssprecher Cornelius müssten dafür aber die richtigen Rahmenbedingungen geschaffen werden. Zuvor hatte Niedersachsens Landesregierung Pläne von VW kritisiert, die Zahl von 100.000 Beschäftigten abzubauen und Werke zu schließen.
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1: Nach den heftigen Unwettern im Süden und Osten sind nur noch einzelne Schauer unterwegs. Dazwischen klart der Himmel auf bei Tiefstwerten zwischen 20 und 14 Grad. Tagsüber scheint neben lockeren Wolken zunächst häufig die Sonne. Ab dem Nachmittag brodeln von den Bergen kommend immer wieder örtlich kräftige Schauer und Gewitter. Es wird schwül warm bei 25 bis 32 Grad.
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1: Nach den heftigen Unwettern im Süden und Osten sind nur noch einzelne Schauer unterwegs. Dazwischen klart der Himmel auf bei Tiefstwerten zwischen 20 und 14 Grad. Tagsüber scheint neben lockeren Wolken zunächst häufig die Sonne. Ab dem Nachmittag brodeln von den Bergen kommend immer wieder örtlich kräftige Schauer und Gewitter. Es wird schwülwarm bei 25 bis 32 Grad.
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1: Ich bin Joshua Heise. Nach dem 16. Finale ist die Reise vorbei. Die deutsche Fußballnationalmannschaft ist bei der WM in Nordamerika ausgeschieden. Nach der regulären Spielzeit stand es 1:1, dann kam die 3:4 Niederlage im Elfmeterschießen. Bundestrainer Nagelsmann hat im Anschluss betont, dass er die DFB-Elf trotzdem weiter coachen will. Wer nochmal günstig tanken will, tut es am besten noch auf dem Weg zur Arbeit. Heute endet der Tankrabatt. 2 Monate hatte die Bundesregierung die Steuern auf Benzin und Diesel runtergesetzt. Tanja Wagner berichtet.
2: An den allermeisten Tankstellen dürfte noch der steuervergünstigte Sprit in den Zapfsäulen stecken. Das heißt, die Preise dürften eigentlich nicht so rasch steigen und aufgrund des entspannteren Ölmarktes auch ohne Tankrabatt fairerweise unter 2 Euro bleiben. Das hält der ADAC nach den Erfahrungen aus dem ersten Tankrabatt aber für eher unwahrscheinlich.
1: Bundeskanzler Merz hat sich nach den tödlichen Schüssen im niedersächsischen Stade tief betroffen gezeigt. Er sei erschüttert bis ins Mark, schrieb der CDU-Politiker auf X. Bei dem Angriff in einer Jugendhilfeeinrichtung soll ein 45-Jähriger aus dem Raum Hannover 6 Mitarbeitende erschossen haben. Hintergrund ist wohl ein Sorgerechtsstreit. Die Bundesagentur für Arbeit legt heute die Arbeitslosenzahlen für Juni vor. Für Bayern wird erwartet, dass die Quote stabil bei 4,0% geblieben ist. Saisonal bedingt könnte die Zahl der Arbeitslosen zum Ende der Frühjahrsbelebung auch leicht gesunken sein. Im Mai waren im Freistaat rund 314.000 Menschen ohne Job.
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1: Heute starten wir im Osten mit vielen Wolken und Schauerresten, sonst kommt die Sonne zum Zuge. Am Nachmittag entstehen wieder örtlich kräftige Schauer und Gewitter. Die Temperaturen erreichen schwülwarme 25 bis 32 Grad. In der Nacht sind weitere Schauer und Gewitter unterwegs, dazwischen ist es nur locker bewölkt. Die Tiefstwerte liegen bei 19 bis 15 Grad.
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1: Heute starten wir im Osten mit vielen Wolken und Schauerresten. Sonst kommt die Sonne zum Zuge. Am Nachmittag entstehen wieder örtlich kräftige Schauer und Gewitter. Die Temperaturen erreichen schwülwarme 25 bis 32 Grad. In der Nacht sind weitere Schauer und Gewitter unterwegs. Dazwischen ist es nur locker bewölkt. Die Tiefstwerte liegen bei 19 bis 15 Grad.
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1: Ich bin Joshua Heise. Guten Morgen. 2018 und 2022 hatte es das Aus in der Gruppenphase gegeben und dieses Mal ging es auch nicht viel weiter. Deutschland ist im 16. Finale der Fußball-WM nach einem 4:5 nach Elfmeterschießen an Paraguay gescheitert. Pia Wegner berichtet.
2: Nachdem das DFB-Team noch vor der Pause mit 0:1 in Rückstand geriet, rettete Kai Havertz die deutsche Mannschaft mit seinem 1:1-Ausgleich zwar noch in die Verlängerung, doch im Elfmeterschießen versagten ihm dann die Nerven. Auch Nick Woltemade und Jonathan Tah verschossen ihre Elfer und Paraguay damit durch ein 3:4 im Elfmeterschießen ins Achtelfinale. Der zwischenzeitige 2:1-Treffer von Jonathan Tah in der Verlängerung wurde wegen eines vermeintlichen Fouls wieder zurückgenommen.
1: Besoffen beim Bewerbungsgespräch, das kann bald für Grundsicherungsempfänger Leistungskürzungen bedeuten. Die Bundesagentur für Arbeit hat ihre Weisung an die Jobcenter aktualisiert. Demnach gilt es künftig als Pflichtverletzung, wenn Leistungsempfänger durch negatives Verhalten verhindern, dass sie von einem Arbeitgeber eingestellt werden. Das gilt neben Alkohol auch für ein stark ungepflegtes Auftreten. Ein letztes Mal zur Tanke, bevor der Sprit wieder teurer wird. Nach 2 Monaten läuft heute der Tankrabatt aus. Ab 1. Juli gilt dann wieder die alte Steuer auf Benzin und Diesel. Die Bundesregierung hatte wegen des Iran-Kriegs vorübergehend die Spritsteuer um rund 17 Cent gesenkt. Der Tankstellenverband BFT erwartet, dass die Preise wegen der 12-Uhr-Regel aber erst wieder ab Mittwochmittag steigen. In Monaco sind bei einer Explosion am Eingang eines Wohngebäudes 3 Menschen schwer verletzt worden, 2 davon lebensgefährlich. Kurz vor der Explosion soll jemand nach Medienberichten einen Rucksack abgestellt und dann die Flucht ergriffen haben. Der Verdächtige ist noch auf der Flucht. Frankreich und Monaco fahnden gemeinsam nach ihm.
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3: Heute erwartet uns ein Wechselspiel aus Wolken und sonnigen Abschnitten, wobei sich die Sonne in Unterfranken am längsten blicken lässt. Ganz ungestört bleibt das Wetter allerdings nicht. In der schwülen Luft bilden sich im Tagesverlauf wieder einzelne Schauer und kräftige Gewitter. Wir erreichen insgesamt nochmal 25 bis 31 Grad. Der Arabella Bayern Wettertrend: morgen am Mittwoch dann sehr viele Wolken, teils gewittrige Regenfälle. Erst am Nachmittag ziehen die Richtung Alpen und Bayerischer Wald ab. Donnerstag, da dürfen wir uns da wieder auf längere sonnige Phasen freuen und es bleibt meist trocken. Da diese schwüle Luft abzieht, fühlt es sich dann in den kommenden Tagen auch wieder spürbar angenehmer und frischer an, aber nicht kalt. Einfach ein herrlicher Sommer.
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3: Ja, und unsere Musikredaktion hat tatsächlich ganze Arbeit geleistet und hat all eure Lieblingsstars schon mal aus den Federn geklingelt in dieser kommenden Stunde. Unter anderem mit dabei Kenny Loggins, Katrina and the Waves, Whitesnake. Dann habe ich für euch Fleetwood Mac, Meredith Brooks aus den 90ern und wir starten mit Hall & Oates, Private Eyes. 70er, 80er, 90er. Das ist Bayerns Musiksender Arabella Bayern. Guten Dienstagmorgen für euch.

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1: Ja, und wenn sich die Reisenden am Flughafen um kurz nach fünf noch völlig verschlafen, den allerersten Kaffee im Terminal holen und sich auf den Urlaub freuen oder den Geschäftstermin schon mal planen, da glühen draußen auf dem Vorfeld schon ordentlich die Muckis. Das ist nämlich die Welt von Matthias. Er arbeitet in der Gepäckabfertigung am riesigen Flughafen in München, im Erdinger Moos. Und wenn um 6 Uhr morgens die ersten Flieger abheben dürfen, haben Matthias und seine Kollegen auf der Frühschicht schon ein echtes Workout hinter sich, kann man sagen. Draußen im Morgengrauen mit Scheinwerferlicht haben die nämlich bei Geruch von Kerosin schon ordentlich Koffer in den Bauch der Flugzeuge geschleppt. Egal ob der 15 Kilo Single-Koffer oder der fette 25 Kilo Familienkoffer, alles pure Handarbeit und natürlich auch Tetris-Fähigkeit auf engstem Raum. Matthias, danke für diesen schweißtreibenden Knochenjob im Hintergrund und das auch schon zu so früher Stunde. Damit machst du natürlich Urlaubsträume überhaupt erst möglich. Du bist heute unser früher Arabella Bayernvogel am Dienstag. Und für dich gibt's jetzt 70er, 80er, 90er mit Fleetwood Mac und Little Lies.

Das ist er, der Meermusiksommer hier auf Arabella Bayern. Und da riecht's ja förmlich nach Sonnencreme hier bei uns im Radio. Kaoma mit Lambada habe ich jetzt für euch. 1989, ein absoluter Welthit und hat auch wirklich weltweit so einen Tanzhype ausgelöst. Aber hinter dem Song steckt eigentlich eine ziemlich dreiste Musikgaunerei. Denn die Band Kaoma hat die Melodie nicht etwa selbst komponiert, sondern 1:1 von einer bolivianischen Band namens Los Chiacas geklaut. Das Original war eigentlich so eine melancholische Andenballade mit Panflöten. Ja, und Kaoma, die haben dann einfach so ein paar heiße Lambada-Rhythmen drunter gelegt, sexy Video am Strand gedreht und zack, fertig war der Welthit. Ja gut, am Ende ist dann doch noch alles aufgeflogen. Es gab ein fettes Gerichtsverfahren und die bolivianischen Brüder haben nachträglich noch tonnenweise Tantiemen kassiert. Also ein echtes Happy End für die Musikgeschichte. Und wir bringen euch jetzt den Strand direkt ins Auto. Hier ist Kaoma mit Lambada.

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1: Heute erwartet uns ein Wechselspiel aus Wolken und sonnigen Abschnitten, wobei sich die Sonne in Unterfranken am längsten blicken lässt. Ganz ungestört bleibt das Wetter allerdings nicht. In der schwülen Luft bilden sich im Tagesverlauf wieder einzelne Schauer und kräftige Gewitter. Wir erreichen insgesamt nochmal 25 bis 31 Grad. Der Arabella Bayern Wettertrend: morgen am Mittwoch dann sehr viele Wolken, teils gewittrige Regenfälle. Erst am Nachmittag ziehen die Richtung Alpen und Bayerischer Wald ab. Donnerstag, da dürfen wir uns da wieder auf längere sonnige Phasen freuen und es bleibt meist trocken. Da diese schwüle Luft abzieht, fühlt es sich dann in den kommenden Tagen auch wieder spürbar angenehmer und frischer an, aber nicht kalt. Einfach ein herrlicher Sommer. Und jetzt für euch 70er, 80er, 90er mit dem Top Gun Soundtrack von Kenny Loggins. Hier ist Danger Zone. In 25 Sekunden geht's los. 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

0: Fiction Factory, Feels Like Heaven, das sind die 80er hier auf Arabella Bayern. Allen Geburtstagskindern heute am 30. Juni 2026, Happy Birthday, genießt euren Ehrentag und ihr wollt wissen, wie alt ihr werdet, wie viel euer Auto wert ist, dann fragt doch mal
1: Ralf Schumacher.
2: Du willst wissen, wie viel dein Auto wert ist?
0: Ja, der hat heute nämlich auch Geburtstag. Der jüngere Bruder von Michael Schumacher wird heute 51 Jahre jung. Auch da natürlich Happy Birthday. Guten Start rein in diesen Dienstag jetzt mit den Shakespeare Sister und stay auf Arabella Bayern.

5.53 Uhr. 7 vor 6 am Dienstagmorgen hier auf Arabella Bayern. Und jetzt bitte keinen Shitstorm. Ich weiß, die Vergleiche hinken vielleicht ein bisschen, aber es ist vom Gefühl her irgendwo auch das Gleiche. Ziemlich ähnlich wie 2016, oder? Also damals sind wir ins Bett gegangen und dachten, nein, nein, das machen die Amerikaner nicht. Die wählen nicht Trump zum Präsidenten. Morgens das böse Erwachen, Trump wurde Präsident. Dann ebenfalls 2016, wir gehen ins Bett und denken uns, nein, nein, das machen die Engländer nicht. Die gehen nicht aus der EU raus. Auch hier morgens das böse Erwachen. Der Brexit ist da. Und jetzt 2026 bei der WM. Wir gehen ins Bett, denken uns, gegen Paraguay, das werden wir schon schaffen. Und morgens das böse Erwachen. Ausgeschieden nach Elfmeterschießen. Also, das ist wirklich hart. Das müssen wir erstmal verdauen. Die Infos und alles, was sonst noch wichtig ist am Dienstagmorgen, das gibt's um voll von Gregor Jussi Moser in den Arabella Bayern Nachrichten. Und jetzt zum Runterkommen, zum Durchatmen. Katrina and the Waves. Love, shine a light. 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
3: Ich bin Gregor Jussé Moser. Guten Morgen. Das WM-Aus tut weh, aber die deutsche Fußballnationalmannschaft hat von ganz oben Trost gespendet bekommen. Bundeskanzler Merz schrieb auf X: Wir sind stolz auf euch. Das Team von Trainer Nagelsmann war im 16. Finale in 120 Minuten nicht über ein 1:1 hinausgekommen und verlor dann das Elfmeterschießen mit 3:4 gegen Paraguay. Wer noch günstig tanken will, tut das am besten noch auf dem Weg zur Arbeit, denn heute endet der Tankrabatt. 2 Monate hatte die Bundesregierung die Steuern auf Benzin und Diesel runtergesetzt. Tanja Wagner berichtet.
4: An den allermeisten Tankstellen dürfte noch der steuervergünstigte Sprit in den Zapfsäulen stecken. Das heißt, die Preise dürften eigentlich nicht so rasch steigen und aufgrund des entspannteren Ölmarktes auch ohne Tankrabatt fairerweise unter 2 Euro bleiben. Das hält der ADAC nach den Erfahrungen aus dem ersten Tankrabatt aber für eher unwahrscheinlich.
3: In Bayern startet morgen eine neue Kinderschutz-Hotline. Unter der gebührenfreien Nummer 0800 4x8 004 können sich Kinder und Jugendliche bei Problemen wie Mobbing, Gewalt oder Missbrauch melden. Speziell geschulte Fachkräfte vermitteln sie dann an Jugendämter oder Beratungsstellen weiter. Die Hotline ist montags bis freitags erreichbar.
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5: Heute gibt es bei uns im Freistaat einen Mix aus Sonne und Wolken, wobei sich die Sonne vor allen Dingen in Unterfranken am längsten zeigen kann. Vormittags solltet ihr in Oberfranken und in der Oberpfalz noch ein bisschen aufpassen. Da gibt es vereinzelte, teils gewitterige Regenschauer. Ab dem Nachmittag und Abend brodelt es dann wieder überall im Land. Es drohen nochmal örtlich kräftige Gewitter mit Hagel, Sturmböen und Starkregen. Insgesamt erreichen wir aber trotzdem sommerliche 24 bis 31 Grad. Der Arabella Bayern Wettertrend morgen am Mittwoch starten wir zunächst ziemlich bewölkt und nass mit kräftigen Regenfällen und zum Teil auch nochmal Gewittern. Am Nachmittag wird es von Westen her etwas trockener. Donnerstag und Freitag dürfen wir uns dann wieder überwiegend über freundliches und meist trockenes Wetter freuen. Nur an den Alpen fällt vielleicht am Freitagmorgen etwas Regen. Dabei verabschiedet sich die schwüle Luft und es wird spürbar angenehmer und auch nicht mehr so heiß.
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5: 3:06, die wichtigsten Verkehrshinweise aktuell für euch in Bayern. A6 Pilsen Richtung Nürnberg zwischen Weithaus und Pleistein. Hier staut es sich Viertelstunde mehr.
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5: Die aktuellsten Bayernblitzer, dank euch haben wir sie. Nadine hat uns in Mittelfranken feucht an der Gauchsmühle gemeldet und im Allgäu in Kempten die Füssener Straße. Das kam von Renate. Für mehr 0800 4177 177. Danke euch, kommt gut und sicher ans Ziel.
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5: Ja, 1:1 in der regulären Spielzeit, dann ein zurückgenommenes Tor in der Verlängerung, dann das Elfer-Drama. Deutschland ist raus bei der WM. Gott sei Dank haben die Gewitter gestern für klarere Luft zum Durchatmen gesorgt, weil die brauchen wir jetzt erstmal, diese frische Luft, um wieder klar zu kommen. Und wir lenken uns auch parallel noch ab mit 70ern, 80ern und 90ern. Der Dienstagmorgen, Part-Time-Lover Stevie Wonder und Luther Vandross. Guten Morgen, ihr Lieben.

0: Roxette, Joyride.
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0: Schwierig jetzt. Wir sind immer noch im WM-Spezial. Aber ich sage euch mal eins. Ich habe das jetzt einfach mal so entschieden. Es ist jetzt die letzte Woche WM-Spezial. In der nächsten Woche gibt es wieder die ganz normale Ausgabe vom Hit-Puzzle. Aber in dieser Woche haben wir gestern ja angefangen. Suchen wir noch eben einen Fußball-Hit aus den 70ern, 80ern und 90ern. Und das ziehen wir jetzt auch knallhart durch. Da gehen wir natürlich nicht auf, ist doch klar. Und es geht ja um ein DAB Plus Radio im Arabella Bayern Design. Und wir hören mal rein, welcher Ausschnitt heute für uns von der Redaktion ausgesucht worden ist. Das hier ist der Ausschnitt des gesuchten Wochensongs am Dienstag. Ich könnte mir vorstellen, dass das vielleicht hilft. Wir hören noch mal rein, bitteschön. So, habt ihr eine Idee? Vielleicht zusammengenommen mit dem Ausschnitt, den ihr gestern gehört habt? Dann ruft gerne jetzt schon an 0800 4177 177. Welchen 70er, 80er, 90er Fußballsong suchen wir? Oder schickt eine Nachricht ins Studio. Geht über arabella-bayern.de am leichtesten. Da müsst ihr euch keine großartigen Zahlen merken, sondern einfach nur dann oben auf den Studio-Chat-Button klicken. Das Gleiche funktioniert auch übrigens sehr, sehr gut über unsere kostenlose App. Die könnt ihr euch ziehen. 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Völlig kostenfrei. So, ich drücke euch jetzt die Daumen und derweil genießen wir Queen. I want to break free. 70er, 80er, 90er. Das ist Arabella.

Holly Johnson und Love Train hier auf Arabella Bayern. Bayerns Musiksender, das ist euer Dienstagmorgen. Und wir schauen mal aufs Wetter. Heute gibt's Temperaturen von 24 bis 31 Grad. Sonne und Wolken wechseln sich ab. Ab dem Nachmittag gibt's dann wieder im gesamten Freistaat örtlich kräftige Schauer und Gewitter. Ja, und nach dem WM-Aus kommt jetzt auch noch das Tankrabatt aus. Kommende Nacht ist Schluss mit lustig. Heute nochmal vor 12 volltanken, kann man nur empfehlen. Wer kann, sollte das unbedingt ausnutzen, weil heute ab 12 wahrscheinlich die Tankstellen schon mal ordentlich Gas geben werden mit der Preiserhöhung, weil sie ja nicht in der Nacht erhöhen dürfen. Die dürfen ja dann erst wieder morgen ab 12 erhöhen. Deswegen werden die wahrscheinlich heute schon mal ordentlich draufschlagen. Also vor 12, wer kann, heute unbedingt nochmal ausnutzen. Und an dieser Stelle auch nochmal ein ganz dickes Dankeschön an euch, denn letzte Woche gab es ja Radiozeugnisse für uns. Die Funkanalyse Bayern gibt es einmal im Jahr und dabei ist rausgekommen, dass uns mehr als 500.000 Menschen hören im gesamten Freistaat über DAB Plus und natürlich auch über die Smart Speaker. Und da sagen wir vielen, vielen Dank, weil ihr habt es möglich gemacht. Da ihr uns einschaltet, seid ihr diejenigen, die diese Zahlen überhaupt erst möglich gemacht haben. Und dafür möchten wir uns ganz, ganz herzlich bedanken. Und mit was? Ganz einfach, mit dem, was wir am besten können für euch. Weitermachen mit 70ern, 80ern, 90ern. Das ist Bayerns Musiksender, Arabella Bayern. Gleich mit Foreigner, vorher noch die Buggles. Und Video Killed the Radio Star hier auf Arabella Bayern. Guten Morgen.

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4: Mit Lisa Nagler am schönen guten Morgen. Fliegen statt siegen. Wir sind raus bei der Fußball-WM im 16. Finale gegen Paraguay. Zuerst eine schwache Leistung, dann verschossen. Im Elfmeterschießen 4:5 am Ende. Schon 2018 und 2022 waren wir in der Gruppenphase raus. Für Paraguay geht's jetzt im Achtelfinale entweder gegen Frankreich oder Schweden. Nach der extremen Hitze Unwetter in vielen Teilen Bayerns mit Starkregen, Hagel und Sturmböen. Vollgelaufene Straßen, Unterführungen und Keller waren am Abend die Folge. Vor allem im Raum Passau in Niederbayern oder auch Regensburg in der Oberpfalz. Aber auch Rosenheim in Oberbayern wurde zum Beispiel von einer heftigen Gewitterzelle getroffen. Heute bleibt's aber in vielen Orten bei uns nochmal heiß, an die 30 Grad. In Landau an der Isar gilt jetzt ein offizielles Bewässerungsverbot der Stadtwerke, weil der Wasserverbrauch um ein Viertel gestiegen ist. Heißt, Rasen nicht gießen, Autos waschen oder Pools befüllen. Immer gut informiert mit Nachrichten für Bayern, Deutschland und die Welt dann wieder zur vollen Stunde.
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5: Heute teilt sich die Sonne den Himmel mit einigen Wolkenfeldern. Nur in Unterfranken lacht die Sonne auch mal für längere Zeit. Am Vormittag in Oberfranken und der Oberpfalz ab und zu auch nochmal vereinzelt Regen mit Blitz und Donner. Später am Nachmittag dann erhöhtes Gewitterrisiko im gesamten Freistaat bei 24 bis 31 Grad. Und die aktuellen Werte: Passau, Niederbayern 18 Grad, 20 in Lauf in Mittelfranken und 19 in Hammelburg in Unterfranken. Der Arabella Bayern Wettertrend morgen. Anfangs viele Wolken, teils kräftige, gewitterige Schauer nochmal. Und im Laufe des Nachmittags zieht der Regen dann nach Südosten ab. Und von Westen her gibt es wieder Sonne. Donnerstag und Freitag wird es freundlicher, trockener, aber nicht mehr so schwül und auch nicht mehr so heiß. Insgesamt ist Durchatmen angesagt.
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5: Die wichtigsten Verkehrshinweise aktuell für euch in Bayern um 6.32 Uhr. Die A8 Salzburg Richtung München zwischen Grenzübergang Bad Reichenhall und Bad Reichenhall selbst. Viertelstunde mehr. Und das war's. Gute und sichere Fahrt wünschen wir. Gucken noch rüber zu den aktuellsten Bayern-Blitzern, gemeldet von euch. Vielen Dank dafür. Es wird zum einen fotografiert in Bad Steben in der Lichtenberger Straße. Das kam von Tom. Dankeschön. Und außerdem sind wir noch in Oberbayern und Wolfratshausen in der Sauerlacher Straße. Und das kam von Stefan. Für mehr 0800 4177 177. Dankeschön. Kommt gut an.
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5: Schön, dass ihr mit dabei seid. Ja, Mensch, das ging dann doch irgendwie schneller, als wir es gedacht hätten, als wir es uns auch gewünscht hätten. Aber so ist es nun mal. Deutschland ist raus bei der WM. Wir machen aber weiter. 70er, 80er, 90er. Mit Lips, Ink und Funky Town in dieser halben Stunde. Und außerdem sind Camouflage mit dabei. The Great Commandment. Und wir starten mit In Excess. New Sensation.
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6.40 Uhr, 20 vor 7 hier auf Bayerns Musiksender Arabella Bayern. Auch mit einer wichtigen Info für alle Pendler und Pendlerinnen in Nürnberg. Mehr Zeit mitnehmen. Durch die Hitze in den letzten Tagen ist der Straßenbelag in Nürnberg derart weich geworden, dass der Betrieb der Straßenbahn eingestellt werden musste. Das gilt für alle Linien. Aktuell soll der Betrieb morgen am 1. Juli wieder anlaufen. Das ist so die neueste Entwicklung, die wir erfahren haben. Bis dahin fahren allerdings Ersatzbusse. Also es ist nicht alles komplett gestrichen, es fahren Ersatzbusse, könnte aber insgesamt etwas voller werden und auch mal länger dauern. Aber die VAG versucht, alles aufzufangen. Und das Gute ist, es ist ja in den nächsten Tagen jetzt nicht mehr ganz so heiß, sollte also bald wieder besser werden und wahrscheinlich klappt es dann auch, dass morgen wieder alles normal läuft. Drücken wir die Daumen, das nochmal so als Hinweis für alle in Nürnberg und jetzt für euch 70er, 80er, 90er mit Max Werner. Rain in May.

Boys Don't Cry. The Cure auf Arabella Bayern. Bayerns Musiksender, 6 Uhr gleich 48, 12 vor 7. Heute gibt's einen Mix aus Sonne und Wolken und ein steigendes Gewitterrisiko. Das wird sich dann am Nachmittag auf jeden Fall in ganz Bayern nochmal entladen und nochmal für weiterhin frische Luft sorgen. 24 bis 31 Grad gibt's heute nochmal. Und wo wir gerade beim Wetter waren, da kommt ja wohl gerade eins zum anderen. Ne? Die Wetterfühligen haben ja in diesen Tagen wieder ganz schön was mitzumachen. Und dazu kam dann jetzt auch noch der Vollmond in der letzten Nacht, der sogenannte Erdbeermond, hat wunderbar gestrahlt. Also wer heute irgendwie gerädert ist, obwohl er oder sie nicht Fußball geguckt hat, vielleicht lag es am Vollmond. Und alles, was sonst noch wichtig ist, das gibt zum Voll in den Arabella Bar Nachrichten von Gregor Jose Moser. Vorher noch 70er, 80er, 90er, gleich REO Speedwagon, Keep the Fire Burning und vorher noch ABBA, Does Your Mother Know. Morgen!

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5: Ich bin Gregor Jose Moser. Guten Morgen. Bei Spielern wie Fans ist die Enttäuschung groß nach dem WM-Aus der deutschen Fußballnationalmannschaft gegen Paraguay. Mit 3:4 verlor das DFB-Team sein 16. Finale im Elfmeterschießen. Was bedeutet das für die Zukunft von Bundestrainer Nagelsmann? Mehr von Thomas Bremser aus Boston.
6: Nach der ersten Horrorhalbzeit spurtet Julian Nagelsmann in die Kabine, dann sieht er gelb wegen Meckerns, nach dem Spiel sitzt er dann zusammengesackt auf der Bank. Nach der erneuten WM-Blamage macht er aber klar, er will Bundestrainer bleiben. Ob der DFB ihn lässt, das ist eine andere Frage. Rudi Völler und Co. wollen sich in den kommenden Tagen zusammensetzen.
5: Und wir bleiben noch kurz bei der Fußball-WM in Nordamerika. Auch die Niederlande sind aus dem Turnier ausgeschieden. Gegen Marokko verloren sie ebenfalls im Elfmeterschießen mit 2:3. Noch gestern Abend war außerdem Brasilien in das Achtelfinale eingezogen nach einem 2:1 gegen Japan. Starkregen, Hagel und Sturmböen. Heftige Gewitter sind am Abend und in der Nacht über den Süden und Osten Bayerns hinweggezogen. Unter anderem in München wurden zahlreiche Straßen, Keller und Tiefgaragen geflutet. Gewitterzellen gab es auch im Raum Rosenheim, Passau und Regensburg. Vollgelaufene Keller und überflutete Unterführungen beschäftigten etwa auch Einsatzkräfte in Schwandorf in der Oberpfalz.
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7: Ja, und heute geht es auch unbeständig weiter bei diesem Sommertag, denn es wechseln sich Sonne und Wolken. Ab am Vormittag kann es auch in Oberfranken und der Oberpfalz lokal blitzen und regnen. Am Nachmittag dann eigentlich überall nochmal schwere Gewitter, zum Teil mit ordentlich Regen und Wind. 24 bis 31 Grad. Manchmal ist auch ein bisschen Hagel mit dabei. Das schon mal so vorneweg. Die aktuellen Temperaturen 18 Grad in Passau in Niederbayern. Dann haben wir in Schwaben in Friedberg 17 und Ochsenfurt in Unterfranken nochmal 19 Grad. Der Arabella Bayern Wettertrend morgen zunächst durch eine dichte, oft bewölkte oder nasse erste Tageshälfte. Viele Regenfälle, da müssen wir dann durch, bevor das Wetter dann von Westen her auflockert und die Sonne wieder zurückbringt. Donnerstag und Freitag insgesamt dann wieder freundlicher und meist trocken. Nur am Freitag kann es an den Alpen ein paar Tropfen geben am Vormittag. Und das schwüle Wetter, das ist dann vorbei. Es wird aber wieder etwas wärmer und insgesamt liegen wir dann so bei rund um 25 Grad. Also nicht mehr ganz so heiß, aber eine angenehme Luft. So freuen wir uns auf den Sommer.
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7: 7:02 die wichtigsten Verkehrshinweise aktuell für euch in Bayern. A6 Pilsen Richtung Nürnberg zwischen Grenzübergang Weithaus, Autobahn und Pleistein. 20 Minuten mehr. A6 Pilsen Richtung Nürnberg im weiteren Verlauf zwischen Kreuz Altdorf und Nürnberg Langwasser. Hier 25 Minuten. Rüber auf die A8 Salzburg Richtung München zwischen Grenzübergang Bad Reichenhall und Bad Reichenhall selbst. Fast 20 Minuten. Und dann sind wir noch auf der A99, der Autobahnring München Südwest Richtung München Nord zwischen dem Dreieck Südwest und dem Aller hat Dreieck Stau, auch da fast 20 Minuten mehr.
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7: Es wird derzeit fotografiert in Zirndorf in Mittelfranken in der Jahnstraße. Und das haben wir gemeldet bekommen von Andrea. Dankeschön dafür. Und außerdem haben wir noch einen in Forchheim in der Kersbacher Straße. Das kam von Christiane, Dankeschön. 0800 4177 177. Das ist die Nummer, wenn ihr weitere Staus und Blitzer für uns habt. Nummer ist kostenlos. Dankeschön.
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7: Ja, heute könnte es unter Umständen ein bisschen länger dauern, zumindest in der ersten Tageshälfte an den Tankstellen. Vor 12 unbedingt nochmal voll tanken, denn der ADAC befürchtet, dass es heute schon extreme Erhöhungen gibt ab 12 Uhr. Es gibt ja diese 12 Uhr Tankregel, da dürfen dann die Tankstellen erhöhen. Und da sie dann erst wieder morgen um 12 erhöhen können und nicht schon um Mitternacht, wenn der Tankrabatt offiziell ausläuft, werden sie wahrscheinlich heute schon um 12 Uhr so richtig Gas geben. Also, wer es schafft, vor 12 voll tanken. Euch einen guten Start in den Tag, jetzt mit 70ern, 80ern, 90ern von den Rembrandts, Just the Way It Is und vorher noch Inner City und Good Life.

0: Die Rembrandts, Just the Way It Is, Baby, vielleicht auch das Motto, es ist, wie es ist. Heute an diesem Dienstagmorgen auf Arabella Bayern, Bayerns Musiksender, nach dem Ausscheiden der DFB-11. Und jetzt, Leute, bitte kein Shitstorm, aber der Vergleich hinkt vielleicht, aber es erinnert so ein bisschen daran doch, oder? Also 2016, ne? Damals sind wir ins Bett gegangen und dachten, nee, das machen die Amerikaner nicht. Die wählen nicht Trump zum Präsidenten. Morgens das böse Erwachen, Trump wurde Präsident. Dann ebenfalls 2016, wir gehen ins Bett und denken uns, nein, das machen die Engländer nicht. Die gehen nicht aus der EU raus. Und auch hier morgens das böse Erwachen, der Brexit ist da. Ja, und jetzt 2026 bei der WM, viele gucken zu, aber auch viele gehen ins Bett, denken sich, gegen Paraguay, das werden wir schon schaffen. Und morgens das böse Erwachen.
1: Ich bin sehr, sehr traurig. Sie haben es einfach nicht gebracht.
2: Wir haben einfach nur schlecht gespielt. Ja, und im Endeffekt hat dann die Mannschaft gewonnen, die die paar Chancen, die sie hatten, besser genutzt hat.
3: Schade einfach.
4: Die Deutschen haben einfach ihre Chancen nicht konsequent nutzen können.
0: Ja, es ist hart, aber wahr. Gegen den Underdog rauszufliegen, hätte jetzt keiner erwartet. Endstation 16. Finale. Im Prinzip ja eigentlich nur eine verlängerte Vorrunde. Nun ja, Nagelsmann hat wohl schon gesagt, dass er nicht zurücktritt. Er stünde weiterhin zur Verfügung. Er sei keiner, der sich wegduckt. Mal gucken, was der DFB dazu sagt. Wir schauen, was passiert. Also es wird sicher Diskussionen geben. Wir sind Bon Jovi. Runaway. Guten Morgen.

0: 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Und da wünschen wir euch jetzt einen schönen Start in diesen Dienstag, auch wenn es fußballtechnisch vielleicht nicht ganz so gelaufen ist, wie wir uns das alle geträumt hätten. Aber dafür habe ich ein bisschen Ablenkung mitgebracht.
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0: Genau, wir holen euch nämlich jetzt ein bisschen anderes Stadion-Feeling ins DAB Plus Radio, und zwar mit den Rolling Stones. Auf die ist Verlass. Hier kommt gleich die Live-Version von Start Me Up. Mick Jagger stolziert mit dem Mikro auf der Bühne auf und ab, singt dazu. Keith Richards spielt dieses legendäre Riff und da brennt natürlich sofort die Luft. Und die Jungs, die denken ja überhaupt nicht ans Aufhören. In genau 11 Tagen, am 10. Juli, erscheint nämlich ihr brandneues Album, das 25. Studioalbum. Und wir verkürzen das Warten und drehen jetzt mal richtig auf. Hier sind die Rolling Stones und Start Me Up live, der Arabella Bayern Live-Song des Tages.

Paul McCartney und Michael Jackson zusammen. Say, say, say. 24 bis 31 Grad heute in Unterfranken bleibt es am längsten sonnig. Ansonsten ziehen dann ab dem Nachmittag aber lokal wieder überall Gewitter auf. Teils auch schwere Gewitter mit Unwetterpotenzial. Das Ganze dann über

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7: Mit Lisa Nagler am schönen guten Morgen. Wir können Weltmeister. Von wegen. Deutschland ist raus, hat es nicht ins Achtelfinale der WM geschafft. 4:5 am Ende nach Elfmeterschießen gegen Paraguay. Am Ende zu wenig, sagt auch Bundestrainer Julian Nagelsmann. Der gebürtige Landsberger hat aber angekündigt, ja, ich will weitermachen, wenn mich der DFB weiter will. Ein letztes Mal zur Tankstelle, bevor der Sprit wieder teurer wird. Nach 2 Monaten läuft der Tankrabatt heute aus. Ab morgen, 1. Juli, gilt dann wieder die alte Steuer auf Benzin und Diesel. Der Tankstellenverband BFT erwartet, wegen der 12-Uhr-Regel steigen die Preise aber wohl erst wieder ab Mittwochmittag. Temperaturen von deutlich über 30 Grad die vergangenen Tage. Und die wirken sich noch immer auf den Zugverkehr bei uns im Freistaat aus. Mehrere Bahnstrecken sind nach dem Hitzewochenende gesperrt. Der Grund, die Schienen können sich verziehen. Betroffen sind zum Beispiel die Strecken von Zwiesel nach Bodenmais oder von Cham nach Bad Kötzingen. Immer gut informiert, mehr Nachrichten für Bayern, Deutschland und die Welt dann wieder zur vollen Stunde.
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8: Heute gibt es einen Wechsel von Sonne und Wolken und an Oberfranken und in der Oberpfalz, da kann es bereits am Vormittag schon mal krachen mit gewitterigem Regen. Das allgemeine Gewitterrisiko mit Unwetterpotenzial, das steigt dann am Nachmittag nochmal für den ganzen Freistaat an. Das Ganze bei 24 bis 31 Grad. Wir schauen auf die aktuellen Werte. Zwiesel, Niederbayern 19, Wörthsee, Oberbayern 17 Grad und Hof, Oberfranken 18 Grad. Der Arabella Bayern Wettertrend. Morgen dann am Vormittag erstmal noch ein Band mit kräftigen, teils gewitterigen Regenfällen, später dann nach Südosten abziehend und dann kommt die Sonne noch mal raus. Donnerstag und Freitag insgesamt Wetterberuhigung. Es wird freundlicher und trockener. Nur Freitagmorgen kann es an den Alpen noch mal ein paar Tropfen geben. Und die schwüle Luft verabschiedet sich. Die Luft wird wieder klarer und auch nicht mehr ganz so heiß, so rund um die 25 Grad.
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8: Um 2 Minuten nach 7:30 die wichtigsten Verkehrshinweise aktuell für euch in Bayern. Das Ganze mit allem ab einer Dauer von einer Viertelstunde, weil schon wieder so viel los ist. A3 Linz Richtung Passau zwischen Grenzübergang Suben und Passau Süd. Hier braucht ihr eine Viertelstunde länger. Dann die A6 Pilsen Richtung Nürnberg zwischen Weidhaus und Pleistein, auch da Viertelstunde plus. A6 Pilsen Richtung Nürnberg im weiteren Verlauf zwischen Altdorf-Leinburg und Kreuz Nürnberg Ost 25 Minuten mehr. A8 Salzburg Richtung München zwischen Grenzübergang Bad Reichenhall und Bad Reichenhall selbst fast eine halbe Stunde. A9 Nürnberg Richtung München zwischen Kreuz Nord und Frankfurter Ring Viertelstunde plus. Du meine Güte, die A99 auch mit dabei, der Autobahnring München Südwest Richtung München Nord zwischen Germering Nord und dem Allacher Dreieck 25 Minuten mehr. Und dann haben wir noch die A995 München Richtung Kreuz München Süd zwischen Giesing und Taufkirchen West hier auch rund eine Viertelstunde. Die aktuellsten Bayern-Blitzer haben wir auch im Allgäu in Kempten, die Füssener Straße. Danke an Renate nochmal. Und in Mittelfranken in Feucht an der Gauchsmühle von Nadine. Wenn ihr noch was habt, was wir nicht haben, einfach kurz Bescheid geben. Die Nummer ist kostenlos. 0800 4177 177. Dankeschön.
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8: Und mit einem Lieblingskult-80er von Wax. Bring bridge to your heart. Außerdem Donna Summer mit dabei. This time I know it's for real. Und wir starten mit Kool & The Gang. Get down on it. Morgen.
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0: Gute Laune aus den 80ern im Mehrmusiksommer hier auf Arabella Bayern, Bayerns Musiksender um 7.40 Uhr, 20 vor 8 am Dienstag. Und Petra aus Aschaffenburg in Unterfranken hat sich per Sprachnachricht hier bei mir gemeldet. Aus dem Auto raus, leider war es drumherum so laut, das versteht man alles nur sehr schwer. Deshalb mache ich mal den Simultanübersetzer jetzt hier. Sie muss noch bis Donnerstag arbeiten und dann geht's mit ihrer besten Freundin Jessie nach Ibiza. Mädelswochenende ist angesagt und passenderweise wünscht sie sich jetzt schon mal zur Vorfreude die 90er mit den Venga Boys und Going to Ibiza. Und das machen wir natürlich, klar, ist doch wohl logisch, denn wir sind ja mittendrin im Mehrmusiksommer hier auf Arabella Bayern. Liebe Petra, das Ding ist für dich.
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Carly Simon, Coming Around Again auf Bayerns Musiksender. 24 bis 31 Grad, heute wechselnd bewölkt, einzelne Schauer am Vormittag im Osten und am Nachmittag und Abend dann überall örtlich kräftige Gewitter mit zum Teil nochmal Unwetterpotenzial. Also da wird es nochmal ordentlich krachen heute im Laufe des Tages. Ja, und eventuell wird es auch krachen beim DFB. Jetzt muss Klopp kommen. Julian Nagelsmanns letzter Arbeitstag. Ja, das Netz im Tor flattert fast noch. Und schon geht's um den Bundestrainerjob nach dem dramatischen Aus für die Nationalmannschaft. Mehr dazu und was sonst noch wichtig ist an diesem Dienstagmorgen, das hört ihr um voll in den Arabella Bar Nachrichten von Gregor Jose Moser. Vorher noch 70er, 80er, 90er. Gleich mit CCR direkt nach Wax. Guten Morgen. 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
4: Ich bin Gregor Jose Moser. Guten Morgen. Die Fußball-Weltmeisterschaft der Männer ist für die deutsche Nationalmannschaft zu Ende. Gegen Außenseiter Paraguay hat das DFB-Team das 16. Finale 3:4 im Elfmeterschießen verloren. Bundestrainer Nagelsmann betonte kurz nach dem Spiel, dass er gerne als Coach weitermachen würde.
5: Ich stehe zur Verfügung, wenn der DFB das möchte, dann mache ich die EM28 und wenn nicht, dann müssen sie es mir sagen.
4: Vorhin sind außerdem noch die Niederlande ausgeschieden mit 2:3 im Elfmeterschießen gegen Marokko. Nach der Gewalttat in einer Jugendhilfeeinrichtung im niedersächsischen Stade hat Bundeskanzler Merz sein Mitgefühl ausgedrückt. Ein 45-jähriger Deutscher mit türkischen Wurzeln hatte gestern 4 Frauen und 2 Männer in der Einrichtung erschossen. Katrin Müller berichtet.
6: Viele Menschen, die helfen und schützen wollten, hätten ihr Leben verloren oder seien verletzt worden, schrieb Kanzler Merz. Sein Mitgefühl gelte den Opfern und ihren Angehörigen. Bei den Todesopfern handelt es sich laut Polizei um Mitarbeiterinnen und Mitarbeiter der Jugendhilfeeinrichtung. Hintergrund der Tat ist vermutlich ein Sorgerechtsstreit.
4: Ärger mit Eltern oder Freunden, Stress in der Schule, Mobbing oder Gewalt. Für Kinder und Jugendliche in Not gibt es in Bayern ein neues Hilfsangebot, eine neue Kinderschutz-Hotline. Unter der gebührenfreien Nummer 0800 4x8004 können sich Kinder und Jugendliche ab morgen melden. Speziell geschulte Fachkräfte vermitteln sie dann an Jugendämter oder Beratungsstellen weiter.
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7: Die Gewitter bleiben noch ein bisschen bei uns. Zunächst mal gibt es Sonne und Wolken im Wechsel, nur in Oberfranken und in der Oberpfalz kann es am Vormittag auch schon gewittern. Ansonsten dauert es noch bis in den Nachmittag und Abend hinein, bis es dann bayernweit nochmal ordentlich kracht. Und die Temperaturen gehen heute auch nochmal hoch auf 24 bis 31 Grad. Wir gucken mal auf die aktuellen Werte. Da haben wir für euch in Weißenhorn in Schwaben 19 Grad, Pocking in Niederbayern 18 Grad und außerdem noch in Wendelstein in Mittelfranken 19 Grad. Wie geht's weiter? Der Arabella Bayern Wettertrend. Morgen geht's zunächst oft bewölkt los und auch nass mit kräftigen Regenfällen. Zum Teil auch noch Gewittern. Am Nachmittag wird's dann von Westen her besser. Donnerstag und Freitag wieder freundlich mit recht viel Sonnenschein. Nicht mehr ganz so heiß und auch nicht mehr schwül. Und deshalb wird es insgesamt angenehmer und auch richtig schön sommerlich.
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7: Um 3:08 die wichtigsten Verkehrshinweise. Aktuell für euch alles ab einer Dauer von 1/4 Stunde und darüber. A6 Pilsen Richtung Nürnberg zwischen Altdorf-Leinburg und Kreuz Nürnberg-Ost 25 Minuten mehr. A9 Nürnberg Richtung München zwischen dem Kreuz Nord und Freimann 1/4 Stunde plus. A99 der Autobahnring gleich zweimal, einmal München Nord Richtung München Südwest. Zwischen dem Feld-Mochinger Dreieck und Lochhausen Stau gute 1/4 Stunde mehr. Und die A99 in der Gegenrichtung München Südwest Richtung München Nord zwischen Germering Nord und dem Allacher Dreieck Stau 1/2 Stunde plus.
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7: Und es wird fotografiert in Würzburg in Unterfranken im Dürrbachtal. Und außerdem haben wir noch einen in der Oberpfalz in Regensburg, die alte Nürnberger Straße, das Ganze von Barbara. Für mehr 0800 4177 177. Dankeschön.
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7: Du meine Güte, 1:1 in der regulären Spielzeit, ein zurückgenommenes Tor in der Verlängerung, das Elferdrama, Deutschland raus bei der WM. Gott sei Dank haben die Gewitter gestern für klarere Luft zum Durchatmen gesorgt, die brauchen wir. Erstmal ganz frisch durchatmen, oder? Nach diesem Schreck. Wir lenken uns auch ein bisschen ab mit 70ern, 80ern, 90ern. Oder fragen wir natürlich heute Morgen, was soll das? Hier ist Herbert Grönemeyer auf Bayerns Musiksender Arabella Bayern.

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1: In der WM-Edition. Ja, da machen wir noch weiter. Aber ich habe es jetzt mal so festgelegt. Also wir machen jetzt diese Woche, die ziehen wir noch durch. Und danach dann wieder die ganz normale Edition vom Hitpuzzle. Aber in dieser Woche suchen wir noch einen Fußball-Hit aus 70ern, 80ern, 90ern. Haben wir ja gestern angefangen, dann bringen wir das auch zu Ende. Ist doch wohl klar, oder? So, kommen wir zum Dienstagsausschnitt des gesuchten Wochensongs. Welchen 70er, 80er, 90er Fußball-Hit suchen wir diese Woche? Das ist der Dienstagsausschnitt. Hören wir nochmal. 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Hier sind Bananarama, Cruel Summer, 8:14 Uhr.

Phil Collins. Auf Arabella Bayern, Bayerns Musiksender, 8.20 Uhr, 20 nach 8. Heieiei, nach dem WM-Aus kommt jetzt auch noch das Tankrabatt aus. Kommende Nacht ist Schluss mit lustig. Deshalb heute nochmal vor der Erhöhung um 12 Uhr volltanken. Also wer kann, sollte es ausnutzen. ADAC sagt, je nachdem kann man zwischen 6 und 9 Euro auf jeden Fall nochmal sparen. Ja, und Schluss ist auch erstmal mit der extremen Hitze. 24 bis 31 Grad gibt's heute in der Spitze. Sonne und Wolken wechseln sich dabei ab. Ab dem Nachmittag drohen dann überall im Freistaat nochmal ordentlich kräftige Schauer und auch Gewitter mit zum Teil Unwetterpotenzial und Hagelgefahr. Und alles, was sonst noch wichtig ist, das gibt's um halb. Von Lisa Nagler im Arabella Bahn News Update. Jetzt 70er, 80er, 90er mit Slide und Far, Far Away. Guten Morgen.

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8: Mit Lisa Nagler am schönen guten Morgen. Fliegen statt siegen. Wir sind raus bei der Fußball-WM im 16. Finale gegen Paraguay. Zuerst eine schwache Leistung, dann verschossen. Im Elfmeterschießen 4:5 am Ende. Schon 2018 und 2022 waren wir in der Gruppenphase raus. Für Paraguay geht's jetzt im Achtelfinale entweder gegen Frankreich oder Schweden. Nach der extremen Hitze Unwetter in vielen Teilen Bayerns. Mit Starkregen, Hagel und Sturmböen. Vollgelaufene Straßen, Unterführungen und Keller waren am Abend die Folge. Vor allem im Raum Passau in Niederbayern oder auch Regensburg in der Oberpfalz. Aber auch Rosenheim in Oberbayern wurde zum Beispiel von einer heftigen Gewitterzelle getroffen. Heute bleibt's aber in vielen Orten bei uns nochmal heiß, an die 30 Grad. In Landau an der Isar gilt jetzt ein offizielles Bewässerungsverbot der Stadtwerke, weil der Wasserverbrauch um ein Viertel gestiegen ist. Heißt, Rasen nicht gießen, Autos waschen oder Pools befüllen. Immer gut informiert, mehr Nachrichten für Bayern, Deutschland und die Welt dann wieder zur vollen Stunde.
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9: Heute ein geteilter Himmel, Sonne und Wolken wechseln sich erstmal ab. In Oberfranken und der Oberpfalz kann es am Vormittag schon gewittern. Mit Blitz und Donner ist da zu rechnen, dazu auch Regen. Und am späten Nachmittag und Abend steigt dann überall das Risiko für kräftige Hitzegewitter. Lokal müsst ihr auch mit Starkregen, Hagel und Sturmböen rechnen. Das Ganze bei schwülwarmen 24 bis 31 Grad. Und die aktuellen Werte schauen wir uns auch an. Derzeit Oberstdorf im Allgäu 20 Grad, Zell am Main, Unterfranken 19 und Eggenfelden, Niederbayern 21 Grad. Der Arabella-Bahn-Wettertrend. Morgen erst viele Wolken und nochmal gewitterige Schauer mit viel Regen. Im Laufe des Nachmittags zieht der Regen ab. Und Donnerstag und Freitag wird es dann wieder schöner, sommerlicher und vor allem wird die Luft auch klarer sein durch die reinigenden Gewitter. Und das bedeutet für uns keine schwüle Luft mehr, sondern einfach richtig schöne sommerliche Luft und auch nicht mehr ganz so heiß.
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9: Die wichtigsten Verkehrshinweise aktuell für euch in Bayern, alles ab einer Dauer von 20 Minuten. So viel ist heute schon wieder los. Es geht los auf der A6 Pilsen Richtung Nürnberg. Zwischen Altdorf, Leinburg und Kreuz Nürnberg Ost, hier dauert es 25 Minuten länger. A9 Nürnberg Richtung München, zwischen Garching Süd und Freimann 20 Minuten. A72 Plauen Richtung Hof, zwischen dem Dreieck Hochfranken und Hof Töpen 20 Minuten. Und die A99 noch, der Autobahnring München Südwest Richtung München Nord, zwischen dem Dreieck Südwest und Loch Hausen, Stau 3/4 Stunde plus. Die aktuellsten Bayern-Blitze haben wir auch für euch und zwar dank euch. Einmal Manuela, Grüße. Du hast uns in Murnau am Staffelsee in Oberbayern die Weilheimer Straße genannt. Danke. Und dann haben wir noch aus Schwaben Neusäß die von Rehlingen Straße von Kerstin. Für mehr einfach durchklingeln, kostenlose Nummer 0800 4177 177. Danke.
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9: Und mit der Queen of Pop.
10: Oh, baby.
9: Außerdem Born to be Alive. Und wir starten mit Howard Jones. What is love? Auf geht's.
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Lenny Kravitz, It Ain't Over Till It's Over. Ein weltweiter Superstar und von diesem weltweiten Superstar gleich zum nächsten, nämlich zur Queen of Pop, Madonna. Wir gehen mal 40 Jahre zurück in den Juni 1986 und da ist heute vor genau 40 Jahren das Album True Blue rausgekommen mit jeder Menge Hits drauf, unter anderem auch Open Your Heart, hören wir gleich. Und jetzt gehen wir gleichzeitig aber auch nochmal 21 Jahre zurück, da kam nämlich Confessions on a Dance Floor raus und für alle Madonna-Fans ist der kommende Freitag ein heiliger Tag, denn da gibt es das Album Confessions 2, also quasi die Fortführung von Confessions on the Dance Floor. Das wird also ein weiteres Dance-Album werden, das war es ja damals auch schon und deswegen hat sie auch mit dem Produzenten von damals, mit Stuart Price, wieder zusammengearbeitet. Also, kann Madonna jetzt nochmal anknüpfen? Wir werden es hören. Am Freitag kommt es raus, das neue Album. Wir feiern jetzt aber nochmal diese 80er-Ikone True Blue, das Album. Und auf diesem Album noch einer meiner absoluten Lieblings-Madonna-Hits, Open Your Heart, spiele ich euch jetzt 20 vor 9 auf Bayerns Musiksender im Mehrmusiksommer. Das ist Arabella Bayern. Schön, dass ihr dabei seid.

Tina Turner, what you get is what you see, gleich 8.50 Uhr und somit dann 10 Minuten vor 9. Und Pitt hat gerade vorhin beim Hit-Puzzle mitgemacht, hat eine Nachricht ins Studio geschickt und hat gesagt, Mensch, lass uns das aus von unserer Nationalmannschaft jetzt bei der WM nicht ganz so schwer nehmen und einfach vorausschauen, so nach dem Motto. Und da muss ich ihm recht geben, so machen wir das auch. Wir freuen uns auf einen tollen Sommer, auch ohne, dass wir jetzt vielleicht im WM-Finale stehen. Klar ist enttäuschend, aber Leben geht weiter und das bei 24 bis 31 Grad heute. Und da sammelt der Sommer nochmal ein bisschen Kraft und ein bisschen frische Luft, denn es gibt heute nochmal auf jeden Fall ein Gewitterrisiko am Nachmittag. Da wird es dann nochmal ordentlich knallen bei uns in ganz Bayern und die Luft wird nach und nach durchgereinigt und dann gibt's ab Donnerstag, das kann ich jetzt schon mal verraten, wieder richtig viel Sonnenschein, freundliches Wetter, deutlich trockener und eben auch diese gereinigte Luft nicht mehr so schwül war. Das ist doch auch was Tolles, worauf wir uns freuen können. Naja, und die Wetterfühligen, die haben ja in diesen Tagen eh ganz schön was mitzumachen. Da sind die Nächte vielleicht nicht ganz so gut. Und jetzt kommt obendrein auch noch der Vollmond aus der letzten Nacht. Der hat vielleicht auch beim ein oder anderen dafür gesorgt, dass er sich heute oder sie sich heute Morgen ein bisschen gerädert gefühlt hat. Auch ohne Fußball gucken. Ja, vielleicht lag's am Vollmond. Alles, was sonst noch wichtig ist für euren Dienstagmorgen, das gibt's um voll. Von Gregor Jussi Moser in den Arabella Bar Nachrichten. Bis dahin 70er, 80er, 90er gleich mit AC/DC. You Shook Me All Night Long. Direkt nach Patrick Hernandez und Born to be Alive.

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7: Ich bin Gregor Jose Moser. Guten Morgen. Die Enttäuschung ist groß nach dem WM-Aus der deutschen Fußballnationalmannschaft gegen Paraguay. Mit 3:4 verlor das DFB-Team sein 16. Finale im Elfmeterschießen. Doch was bedeutet das für die Zukunft von Bundestrainer Nagelsmann? Dazu Thomas Bremser aus Boston.
8: Nach der ersten Horrorhalbzeit spurtet Julian Nagelsmann in die Kabine, dann sieht er gelb wegen Meckerns, nach dem Spiel sitzt er dann zusammengesackt auf der Bank. Nach der erneuten WM-Blamage macht er aber klar, er will Bundestrainer bleiben. Ob der DFB ihn lässt, das ist eine andere Frage. Rudi Völler und Co. wollen sich in den kommenden Tagen zusammensetzen.
7: Rund 5,5 Millionen Menschen in Deutschland beziehen Bürgergeld. Auf sie kommen jetzt einige Änderungen zu, denn ab morgen heißt es nicht mehr Bürgergeld, sondern Grundsicherung für Arbeitssuchende. Mit der Reform will die Bundesregierung mehr Menschen in Arbeit bringen. Wirken Bezieher nicht mit, kann die Leistung gekürzt oder im Extremfall ganz gestrichen werden. Starkregen, Hagel und Sturmböen. Heftige Gewitter sind am Abend und in der Nacht über den Süden und Osten Bayerns hinweggezogen. Unter anderem in München wurden zahlreiche Straßen, Keller und Tiefgaragen geflutet. Gewitterzellen gab es unter anderem auch im Raum Rosenheim, Passau und Regensburg.
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9: Heute nochmal ein unbeständiger Sommertag. Es wechseln sich Sonne und Wolken ab in Oberfranken und der Oberpfalz. Am Vormittag schon lokal Gewitter möglich und auch Regen dazu natürlich. Am Nachmittag und Abend gibt es dann überall in Bayern teils nochmal örtlich auch schwere Gewitter, zum Teil auch mit Hagel und Sturmböen. Die Topwerte heute 24 bis 31 Grad und wir gucken auf die aktuellen Werte. Wir haben 21 Grad in Spandorf, in Mittelfranken, Mittenwald in Oberbayern, da sind wir bei 18 Grad und Karmünster in der Oberpfalz 20 Grad. Wie geht's weiter? Der Arabella Bayern Wettertrend. Wir müssen morgen nochmal eine bewölkte und nasse erste Tageshälfte in Kauf nehmen. Dazu auch kräftige Regenfälle, bevor es dann von Westen her am Nachmittag auflockert und die Sonne wieder zurückkommt. Donnerstag und Freitag dann deutlich freundlicher und trockener und die Temperaturen dann auch wieder so bei 25 Grad und knapp darüber in der Spitze. Also es geht sommerlich weiter, aber mit in Anführungsstrichen gereinigter Luft. Ist doch herrlich.
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9: Um 9:02 die wichtigsten Verkehrshinweise aktuell für euch in Bayern. Wir starten hier auf der A6 Pilsen Richtung Nürnberg zwischen Grenzübergang Weithaus Autobahn und Pleistein. Halbe Stunde mehr. Dann die A9 Nürnberg Richtung Halle Leipzig zwischen Bad Benneck-Himmelkron und Münchberg Süd. Halbe Stunde auch hier. Dann die A9 im weiteren Verlauf Nürnberg Richtung München zwischen Garching Süd und Schwabing. 20 Minuten. A72 Plauen Richtung Hof zwischen dem Dreieck Hochfranken und Hof Türken. Da sind es auch 20 Minuten. Gehen wir noch auf die A99, das ist der Autobahnring München Nord Richtung München Südwest zwischen Neuherberg und Lochhausen. Stau, da auch 20 Minuten. Und nochmal die A99 Gegenrichtung zwischen München Südwest und München Nord. Hier haben wir nochmal einen Stau von einer halben Stunde und zwar genauer gesagt zwischen dem Dreieck Südwest und Lochhausen. Außerdem war es das erstmal. Das waren nämlich alle Staus ab einer Dauer von 20 Minuten, weil so viel los ist. Wenn ihr in einem anderen Stau steht, seid ihr schneller durch als in 20 Minuten.
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9: Die aktuellsten Bayernblitzer gibt's auch bei uns, dank euch. Einmal in Oberbayern Tegernsee, die Bahnhofstraße von Markus und in der Oberpfalz in Regensburg die Albertus-Magnus-Straße von Marie gemeldet. Für mehr 0800 4177 177. Danke euch, kommt gut an.
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9: Der Tankrabatt endet heute deshalb nochmal vor 12 tanken, denn danach könnte der Tankrabatt schon sozusagen vorzeitig enden, denn es wird befürchtet, dass ab 12 Uhr heute schon mal so ein bisschen extra obendrauf gelegt wird. Also, wer kann heute nochmal vor 12 voll machen? Man kann so 6 bis 9 Euro im Schnitt sparen, das hat der ADAC gesagt. Und wir springen jetzt auch mal rein in 70er, 80er, 90er, in die 9 Uhr Stunde, gleich mit Cher und Save Up All Your Tears, vorher noch Alphaville, Big in Japan. Guten Morgen!

0: Viele haben es sich angeschaut und sind heute Morgen müde und enttäuscht. Andere haben das Bett bevorzugt und sind heute Morgen aufgestanden und haben mal sich kräftig die Augen gerieben. Deutschland ist raus gegen Paraguay.
1: Ich bin sehr, sehr traurig. Sie haben es einfach nicht gebracht.
2: Wir haben einfach nur schlecht gespielt. Ja, und im Endeffekt hat die Mannschaft gewonnen, die paar Chancen, die sie hatten, besser genutzt hat.
3: Schade einfach.
4: Die Deutschen haben einfach ihre Chancen nicht konsequent nutzen können.
0: Ja, und dann kommt noch ein Posting von unserem Bundeskanzler hinzu, der sagt, wir sind stolz auf euch. Da gibt's bei vielen Fans nur ein Kopfschütteln. Sind das vielleicht die falschen Worte zum falschen Zeitpunkt? Auf jeden Fall gegen den Underdog rauszufliegen, das hätte jetzt keiner erwartet. Endstation 16-Finale ist ja im Prinzip auch nur eine verlängerte Vorrunde, oder? Aber eben halt mit keinem guten Ausgang, weil jetzt ist einfach nach Hause fahren angesagt. Und da wird auch schon gleich Nagelsmann als Trainer in Frage gestellt. Das muss allerdings der DFB klären. Da können die über 80 Millionen Bundestrainer hier bei uns in Deutschland nicht mitreden. Das muss der DFB machen. Wir werden auf jeden Fall Diskussionen erleben. Das mit Sicherheit. Mal schauen, wie es ausgeht. Ihr hört es natürlich hier bei uns auf Arabella Bayern. Und jetzt für euch 70er, 80er, 90er mit den Pet Shop Boys. It's a Sin.

Beatles, Good Thing. 24 bis 31 Grad heute in Unterfranken bleibt es am längsten sonnig. Ansonsten ab dem Nachmittag wieder lokale, teils auch schwere Gewitter, teils auch mit Hagel über ganz Bayern hinweg. Also es wird noch mal ein bisschen ungemütlich, aber dann der Rest der Woche sieht nach und nach wieder besser und schöner und trockener aus. Darauf können wir uns auf jeden Fall schon mal freuen. 70er, 80er, 90er und alles, was wichtig ist für euren Dienstagmorgen, das gibt's dann um 5 von Lisa Nagler im Arabella beim News Update. Das hier sind Uriah Heep.

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6: Mit Lisa Nagler am schönen guten Morgen. Wir können Weltmeister. Von wegen. Deutschland ist raus, hat es nicht ins Achtelfinale der WM geschafft. 4:5 am Ende nach Elfmeterschießen gegen Paraguay. Am Ende zu wenig, sagt auch Bundestrainer Julian Nagelsmann. Der gebürtige Landsberger hat aber angekündigt, ja, ich will weitermachen, wenn mich der DFB weiter will. Ein letztes Mal zur Tankstelle, bevor der Sprit wieder teurer wird. Nach 2 Monaten läuft der Tankrabatt heute aus. Ab morgen, 1. Juli, gilt dann wieder die alte Steuer auf Benzin und Diesel. Der Tankstellenverband BFT erwartet, wegen der 12-Uhr-Regel steigen die Preise aber wohl erst wieder ab Mittwochmittag. Temperaturen von deutlich über 30 Grad die vergangenen Tage. Und die wirken sich noch immer auf den Zugverkehr bei uns im Freistaat aus. Mehrere Bahnstrecken sind nach dem Hitzewochenende gesperrt. Der Grund, die Schienen können sich verziehen. Betroffen sind zum Beispiel die Strecken von Zwiesel nach Bodenmais oder von Cham nach Bad Kötzingen. Immer gut informiert, mehr Nachrichten für Bayern, Deutschland und die Welt dann wieder zur vollen Stunde.
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7: Es gibt schon sonnige Phasen heute, zumindest zum Tagesstart, das kann man sagen. Allerdings müssen wir in Oberfranken und in der Oberpfalz bereits am Vormittag mit teils gewittrigem Regen rechnen. Ansonsten bleibt es erstmal bei Sonne und Wolken. Erst am späteren Nachmittag und auch Abend können dann nochmal gewittrige Schauer und zum Teil auch starke Gewitter über uns hinwegziehen mit Hagel, Starkregen und Sturmböen. Es ist alles möglich. Heute 24 bis 31 Grad in der Spitze. Und wir schauen auf die aktuellen Temperaturen. Da liegen wir bei Pottenstein, Oberfranken 20 Grad, Krumbach, Schwaben 22 und dann haben wir noch Neuenburg vom Wald in der Oberpfalz mit 22 Grad. Der Arabella Bayern Wettertrend morgen erstmal noch grau und nass, später dann freundlicher. Die Sonne kommt am Nachmittag wieder raus und dann Donnerstag und Freitag freundlicheres Sommerwetter, Sonne und Wolken im Wechsel. Es bleibt deutlich trockener und die Temperaturen sind auch sehr angenehm mit frischer Luft, so um die 25 Grad und leicht darüber.
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7: 9:30 die wichtigsten Verkehrshinweise aktuell für euch in Bayern. Alles ab einer Viertelstunde. A3 Würzburg Richtung Frankfurt zwischen Helmstadt und Wertheim-Lenkfurt. Viertelstunde mehr. A9 Nürnberg Richtung Halle-Leipzig zwischen Gefräße und Münchberg Süd. Hier 40 Minuten. A9 Nürnberg Richtung München zwischen dem Kreuz Nord und Frankfurter Ring. Fast eine Viertelstunde. Dann die A72 Plauen Richtung Hof zwischen dem Dreieck Hochfranken und Hof Nord. 20 Minuten extra. Dann sind wir noch auf der A93 Rosenheim Richtung Kiefersfelden zwischen Brandenburg und Oberaudorf. Viertelstunde plus. Und das gleiche gilt für die A99. Der Autobahnring München-Nord Richtung München-Südwest zwischen dem Feld-Mochinger Dreieck und dem Kreuz München-West. Stockender Verkehr auch hier rund 15 Minuten. Die aktuellsten Bayernblitzer gibt es dank euch bei uns in Schwaben in Neusäß, die von Rehlingenstraße, das hatte uns Kerstin durchgegeben. Und dann sind wir noch in Oberbayern in Murnau am Staffelsee, die Weilheimer Straße dort, das kam von Manuela. Für mehr 0800 4177 177. Danke.
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7: Und mit Ultravox. Dancing with Tears in My Eyes. Voyage, Voyage gibt's auch noch. Und wir starten mit Hall & Oates.
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7: Morgen.
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Photops und Indestructible hier auf Arabella Bayern, Bayerns Musiksender, 9:48, gleich 10 Minuten vor 10 oder anders ausgedrückt 10 Minuten vor Uli, denn mein lieber Kollege Uli Florl übernimmt jetzt und bringt euch gut durch den Vormittag rein Richtung Nachmittag mit 70ern, 80ern, 90ern und er hat einen Mann dabei, der kann eigentlich schon nach den ersten kleinen Schlagzeug-Sounds für gute Laune sorgen, weil wenn ihr den hier mal hört, Achtung, dann wisst ihr doch, welches Stündlein geschlagen hat, oder? Dann wisst ihr doch genau, was kommt. Ja, und den gibt's nachher in voller Länge. Rick Astley, Never Gonna Give You Up. Ein bisschen gute Laune können wir heute gut gebrauchen. Das hat auf jeden Fall der Uli für euch mit dabei. Außerdem Kiss, I Was Made For Loving You. Roxette sind mit dabei in der nächsten Stunde. Whitney Houston und viele mehr. Eure absoluten Lieblingssongs auf eurem Lieblingssender. Arabella Bayern, Bayerns Musiksender. Jetzt mit Supertramp, Give A Little Bit. Viel Spaß mit Uli.

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5: Ich bin Gregor Jose Moser. Hitzewellen werden wegen des Klimawandels immer häufiger. Angesichts dessen bräuchte es eigentlich mehr Kühlungsanlagen, aber nur 4,3% der neu gebauten Wohngebäude sind mit Klimaanlagen ausgestattet, wie das Statistische Bundesamt mitgeteilt hat. Immerhin, damit hat sich der Anteil innerhalb von 10 Jahren verdoppelt, aber eben auf geringem Niveau. Millionen Menschen haben das WM-Aus der deutschen Fußballnationalmannschaft im ZDF verfolgt, trotz der späten Anstoßzeit von 22.30 Uhr. Im Schnitt waren es gut 17,5 Millionen Zuschauer, das ist allerdings die geringste Zahl aller 4 WM-Spiele Deutschlands. An der Spitze steht das 7:1 gegen Curaçao mit rund 23,4 Millionen Zuschauern. Für Magenta TV, das parallel alle Spiele überträgt, gibt es keine veröffentlichten Einschaltquoten. Nach der Gewalttat in einer Jugendhilfeeinrichtung im niedersächsischen Stade hat Bundeskanzler Merz sein Mitgefühl ausgedrückt. Ein 45-jähriger Deutscher mit türkischen Wurzeln hatte gestern 4 Frauen und 2 Männer in der Einrichtung erschossen. Katrin Müller berichtet.
6: Viele Menschen, die helfen und schützen wollten, hätten ihr Leben verloren oder seien verletzt worden, schrieb Kanzler Merz. Sein Mitgefühl gelte den Opfern und ihren Angehörigen. Bei den Todesopfern handelt es sich laut Polizei um Mitarbeiterinnen und Mitarbeiter der Jugendhilfeeinrichtung. Hintergrund der Tat ist vermutlich ein Sorgerechtsstreit.
5: Ärger mit Eltern oder Freunden, Stress in der Schule, Mobbing oder Gewalt. Für Kinder und Jugendliche in Not gibt es in Bayern ein neues Hilfsangebot, eine neue Kinderschutz-Hotline. Unter der gebührenfreien Nummer 0800 4x8 004 können sich Kinder und Jugendliche ab morgen melden.
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7: Der Dienstag ist relativ unbeständig, ganz ähnlich wie gestern. Heißt, es gibt nach wie vor teilweise kräftige Schauer und Gewitter. Temperaturen maximal nur noch so ganz knapp 30 Grad, so 28, 29. Und den ganzen Tag über kann es nass werden. Der Arabella Bayern Wettertrend morgen am Mittwoch nochmal ganz ähnlich, vor allen Dingen in der Südosthälfte. Kräftige Gewitter. Dann allerdings setzt sich zunehmend die Sonne durch und Schauer und Gewitter klingen langsam ab, gibt's nur noch ganz wenige. Temperaturen in der Spitze dann ganz ähnlich.
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8: Schönen Vormittag, ich bin Andi und hier sind die wichtigsten Verkehrshinweise aktuell für euch in Bayern. Zwischen Helmstadt und Wertheim-Lenkfurt auf der A3 Würzburg Richtung Frankfurt hat's gekracht. Es ist eine ungesicherte Unfallstelle. Die komplette Richtungsfahrbahn ist hier blockiert. Weiter geht's auf der A3 Passau Richtung Nürnberg. Einfahrt Iggensbach, hier sind Personen auf der Fahrbahn unterwegs, da bitte besonders aufpassen. Auf der A9 München Richtung Nürnberg ebenfalls ein Unfall mit mehreren Fahrzeugen. Auch hier ist die Unfallstelle ungesichert zwischen Allershausen und Pfaffenhofen. Und noch ein Stau von der A9 Nürnberg Richtung Halle-Leipzig zwischen Gefrees und Münchberg Süd. 4 Kilometer staut sich da, Zeitverlust ungefähr 40 Minuten. Gute Fahrt und alle aktuellen Staus auch immer in der kostenlosen Arabella Bayern App.
4: 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Und hier ist Uli Floll. Schönen Dienstagvormittag, schön, dass ihr mit dabei seid. Bunt, laut und unglaublich viel Lebensfreude. Das sind die Afrika-Tage in Forchheim in Oberfranken. Was ihr da alles erleben könnt, gleich nach KISS, nach Whitney Houston und Huey Lewis and the News, The Power of Love.

Die Arabella Bayern Veranstaltungstipps. Wir unternehmen einen Kurzurlaub am Wochenende, und zwar in Oberfranken. Von Freitag bis Sonntag wird's in Forchheim exotisch, farbenfroh, sehr lebendig. In der Kaiserpfalz bei den Afrika-Kulturtagen erlebt ihr 3 Tage lang afrikanisches Flair. Jede Menge Musik, Kunst, Tanz und natürlich jede Menge zu essen aus Afrika. Trommelworkshops gibt's, es gibt ein Kinderprogramm. Der Eintritt kostet 5 €, geöffnet am Freitag 17 bis 22 Uhr. Samstags und sonntags ist länger offen. 3 Tage lang feiern geht auch in Gunzenhausen in Mittelfranken jetzt am Wochenende. Von Freitag bis Sonntag ist rund um den Marktplatz Bürgerfest. Mit viel Musik, mit Kultur, mit typischen fränkischen Schmankerl. Los geht's am Freitag ab 19 Uhr, Samstag ab 10.30 Uhr, Sonntag schon ab 9.30 Uhr. Und noch mehr Freizeittipps klickt ihr euch jederzeit nach in unserem extra großen Veranstaltungskalender auf arabella-bayern.de oder ihr schaut in die kostenlose Arabella Bayern App. Und das sind Roxette, Listen to Your Heart. Euch einen schönen Dienstagvormittag.

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8: Nehmt mal vorsichtshalber einen Regenschirm mit. Dieser Dienstag ist einigermaßen unbeständig. Ja klar, es gibt Sonne und Wolken im Mix, aber es gibt auch Schauer und teilweise kräftige Gewitter. Bei Temperaturen in der Spitze zwischen 25 und 29 Grad. Der Arabella Bayern Wettertrend morgen am Mittwoch. Erstmal vor allem im Südosten nochmal kräftige Gewitter. Dann kommt aber zunehmend die Sonne raus. Und bei ähnlichen Maxiwerten wie heute wird es dann teilweise richtig schön wieder.
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9: Schönen Vormittag, ich bin Andi und hier sind die wichtigsten Verkehrshinweise aktuell für euch in Bayern. Obacht auf der A3 Würzburg Richtung Frankfurt, da hat's gekracht. Eine ungesicherte Unfallstelle zwischen Helmstadt und Wertheim-Lenkfurt. Die komplette Richtungsfahrbahn ist hier blockiert, dementsprechend staut sich's auch. 4 Kilometer, Zeitverlust ungefähr eine Stunde. Auf der A9 Halle-Leipzig Richtung Nürnberg geht's weiter. Zwischen Markt Schorgast und Bad Berneck-Himmelkron. Gefahr durch eine Ölspur. Und dann haben wir noch eine Meldung von der A99 Westumfahrung Richtung Lindau zwischen dem Dreieck Münchenfeld-Moching und München-Ludwigsfeld. Gefahr durch einen defekten LKW auf dem mittleren Fahrstreifen. Gute Fahrt und alle aktuellen Staus auch immer in der kostenlosen Arabella Bayern App.
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Sänger Michael Stipe mochte die Nummer nie, die Fans umso mehr. R.E.M. Shiny Happy People auf Arabella Bayern. 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Egal, ob gleich in der Früh, unterwegs im Auto, im Arbeitsalltag oder später beim Sport. Wir begleiten euch mit euren Lieblingshits. Und da kommt der Beweis. Chaka Khan, Ain't Nobody auf Bayerns Musiksender.

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7: Ich bin Moritz Einzel. Kaum Bewegung am bayerischen Arbeitsmarkt. Die Zahl der Arbeitslosen im Freistaat ist im Juni um gerade mal 630 gesunken auf jetzt gut 312.900. Die Arbeitslosenquote liegt unverändert bei 4%. Janina Singer berichtet.
8: Im Vergleich zum letzten Jahr gibt es über 7.000 Arbeitslose mehr in Bayern. Ein Zeichen dafür, dass der Arbeitsmarkt weiter angespannt ist. Es gibt auch weniger offene Stellen als letztes Jahr. Wenn man nach einer positiven Nachricht suchen möchte, findet man diese. Die Zahl der gemeldeten neuen Stellen sinkt nicht mehr ganz so stark.
7: Die größte Bedrohung für die Demokratie in Deutschland ist weiter der Rechtsextremismus. Das zeigt der Jahresbericht des Bundesverfassungsschutzes. Der stuft fast 60.000 Menschen als rechtsextremistisch ein, etwa 8.000 mehr als 2024. Weitere zentrale Herausforderungen sind laut Bericht gewaltbereite Linksextremisten, Islamismus sowie Spionage, Sabotage und Desinformation durch Staaten wie Russland. Rund 5,5 Millionen Menschen in Deutschland beziehen Bürgergeld. Auf sie kommen jetzt einige Änderungen zu. Ab morgen heißt es nicht mehr Bürgergeld, sondern Grundsicherung für Arbeitssuchende. Mit der Reform will die Bundesregierung mehr Menschen in Arbeit bringen. Wirken Bezieher nicht mit, kann die Leistung gekürzt oder im Extremfall ganz gestrichen werden. Ein letztes Mal ist die deutsche Fußballnationalmannschaft in ihrem WM-Quartier in Winston-Salem angekommen. Nach dem Aus im 16. Finale gegen Paraguay muss das Team von Bundestrainer Nagelsmann nach Hause fliegen. Der hat einen Rücktritt ausgeschlossen. Ob er weiter im Amt bleibt, darüber muss der DFB entscheiden.
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9: Gewittrig ist es und gewittrig bleibt es heute auch erstmal. Mit anderen Worten, es ist durchwachsen. Die Temperaturen in der Spitze am Nachmittag so um die 29 Grad. Mit etwas Glück reißen wir die 30 Grad Marke. Ansonsten der Arabella Bayern Wettertrend geht es so heißt unbeständig auch erstmal morgen in den Mittwoch. Im Laufe des Tages allerdings setzt sich vielerorts die Sonne durch. Ganz auszuschließen sind Schauer und Gewitter trotzdem nicht, aber es wird generell wieder trockener.
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10: Schönen Vormittag, ich bin Andi und hier sind die wichtigsten Verkehrshinweise aktuell für euch in Bayern. Ganz besonders vorsichtig bitte gerade auf der B12 Kempenbuch-Lohe in Höhe Kaufbeuren-Neugablonz. In beiden Richtungen, Achtung, hier ist ein Falschfahrer unterwegs. Nicht überholen, Vorsicht in beiden Richtungsfahrbahnen. Ich wiederhole nochmal, ein Falschfahrer in Höhe Kaufbeuren-Neugablonz. Auf der A9 Halle-Leipzig Richtung Nürnberg geht's weiter. Zwischen Markt Schorgast und Bad Berneck-Himmelkron gefahren durch eine Ölspur. A99, Westumfahrung Richtung Lindau zwischen dem Dreieck München-Feld-Moching und München-Ludwigsfeld, Gefahr durch einen defekten LKW auf dem mittleren Fahrstreifen. Und einen großen Stau haben wir noch von der A3, Würzburg Richtung Frankfurt zwischen Helmstadt und Markt Heidenfeld. 5 Kilometer staut sich da, Zeitverlust ungefähr eine Dreiviertelstunde. 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
9: Habt einen hoffentlich entspannten Dienstagvormittag. Servus alle zusammen. Gleich für euch Queen, We Are The Champions. Außerdem Don't Pan, You Don't Love Me. Wunderschön sommerlich, lasziv. Und los geht's mit U2, Where The Streets Have No Name.

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9: Der Dienstag ist relativ unbeständig, ganz ähnlich wie gestern. Heißt, es gibt nach wie vor teilweise kräftige Schauer und Gewitter. Temperaturen maximal nur noch so ganz knapp 30 Grad, so 28, 29. Und den ganzen Tag über kann es nass werden. Der Arabella Bayern Wettertrend morgen am Mittwoch nochmal ganz ähnlich, vor allen Dingen in der Südosthälfte. Kräftige Gewitter. Dann allerdings setzt sich zunehmend die Sonne durch und Schauer und Gewitter klingen langsam ab, gibt's nur noch ganz wenige. Temperaturen in der Spitze dann ganz ähnlich.
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10: Schönen Vormittag, ich bin Andi und hier sind die wichtigsten Verkehrshinweise aktuell für euch in Bayern. Obacht auf der A8, München Richtung Stuttgart zwischen Adelsried und Zusmarshausen, Gefahr durch ein Holzteil auf der Fahrbahn. Weiter geht's auf der A99, die Westumfahrung Richtung Lindau. Zwischen dem Dreieck München-Feld-Moching und München-Ludwigsfeld, Gefahr durch einen defekten LKW auf dem mittleren Fahrstreifen. Und dann haben wir noch einen Stau, da dauert's ungefähr 25 Minuten länger, auf der A93, Rosenheim Richtung Kiefersfelden zwischen Brandenburg und Oberaudorf, 7 Kilometer staut sich da. 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

0: Jens Burak, Give Me Little Sign. 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Schönen Dienstagvormittag. Es geht ja buchstäblich auf keine Kuhhaut, wie oft der Sänger der Band Men Without Hats damals aus Clubs und Diskotheken geworfen wird. Er und seine Freunde, die sind zu Ende der 70er zu Hause in Kanada eher so ein bisschen, ich sag mal, mit der härteren Gangart unterwegs. Die wollen eine Punkband gründen. Und während in den Clubs damals eher sanfte Popsongs oder Disco-Hymnen laufen, hüpfen die Typen auf die Tanzfläche und lassen aber mal sowas von die Sau raus. Punk und Pogo statt hinher wie geschritt und so weiter. Und das endet eigentlich immer gleich. Die Security kommt und schmeißt die Störenfriede raus. Und völlig frustriert schreibt er nach so einem Abend einen Song. We can dance if we want to. Wir können tanzen, wenn wir es nur wollen. Die Nummer, die nennen sie The Safety Dance. Das ist damals noch ein Punk-Song. Ein paar Jahre später allerdings, da kommt dann so Anfang der 80er der große Wandel. Die Punks fangen plötzlich an, Synthie-Songs zu lieben. Und sie basteln an neuen Sounds, der Text bleibt aber. Und am Ende wird The Safety Dance zum größten Erfolg für Men Without Hats.
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7: Ich bin Moritz Einzel. Auf dem bayerischen Arbeitsmarkt tut sich nur wenig. Die Arbeitslosigkeit ist im Juni nur leicht zurückgegangen, um 630 auf knapp 313.000 Erwerbslose, wie die Bundesagentur für Arbeit mitgeteilt hat. Vor einem Jahr waren es noch gut 7.000 Erwerbslose weniger. Die Arbeitslosenquote liegt bei 4,0%. Bundesweit steht Bayern damit am besten da. Der Verfassungsschutz sieht bundesweit mehr Menschen mit extremistischen Einstellungen, vor allem im rechten Spektrum. Das geht aus dem aktuellen Verfassungsschutzbericht hervor. Demnach rechnete der Inlandsgeheimdienst im vergangenen Jahr knapp 59.000 Menschen im rechtsextremistischen Spektrum zu, knapp 8.500 mehr als ein Jahr vorher. Im linksextremistischen Spektrum waren es bundesweit gut 42.000 Menschen. Vermögen ist ungleich verteilt, weltweit wie auch in Deutschland. Berechnungen der Schweizer Bank UBS zufolge hat es bei uns letztes Jahr rund 2,6 Millionen Dollar Millionäre gegeben, 1% mehr als 2024. Sie besitzen rund 46% des gesamten Privatvermögens in Deutschland. Weltweit steigt das Privatvermögen besonders stark bei den Reichen. Deutschland fußballerisch im Tal der Tränen. Das DFB-Team ist bei der WM im 16. Finale an Paraguay gescheitert. Ganz anders die Stimmung im Land des siegreichen Gegners. Paraguay hat nach dem Erfolg im Elfmeterschießen einen Nationalfeiertag ausgerufen. Der heutige Tag nach dem Sieg gegen Deutschland sei arbeitsfrei, teilte die Regierung in Asunción per Dekret mit.
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8: Der Dienstag ist relativ unbeständig, ganz ähnlich wie gestern. Heißt, es gibt nach wie vor teilweise kräftige Schauer und Gewitter. Temperaturen maximal nur noch so ganz knapp 30 Grad, so 28, 29. Und den ganzen Tag über kann es nass werden. Der Arabella Bayern Wettertrend morgen am Mittwoch nochmal ganz ähnlich, vor allen Dingen in der Südosthälfte. Kräftige Gewitter, dann allerdings setzt sich zunehmend die Sonne durch und Schauer und Gewitter klingen langsam ab, gibt es nur noch ganz wenige. Temperaturen in der Spitze dann ganz ähnlich.
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9: Schönen Mittag, ich bin Andi und hier sind die wichtigsten Verkehrshinweise aktuell für euch in Bayern. Nicht so viel los, wir haben eine Meldung von der A8 Stuttgart Richtung München zwischen Burgau und dem Rastplatz Scheppacher Flur. Gefahr durch verlorene Ladung, hier liegt ein Holzbrett auf der Fahrbahn. Und dann haben wir noch einen kleinen Stau von der A93 Rosenheim Richtung Kiefersfelden zwischen Brandenburg und Oberaudorf. Sind 7 Kilometer Stau inzwischen, Zeitverlust ungefähr eine halbe Stunde. 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
8: Schön, dass ihr dabei seid. Dienstagmittag hier auf Arabella Bayern. Morgen ist es ganz genau 43 Jahre her, dass Bon Jovi ihren ersten Plattenvertrag unterschrieben haben. Und es ist schon der Wahnsinn, was für eine unglaublich erfolgreiche Band daraus geworden ist. Bon Jovi, Place of Glory, spiele ich euch gleich nach einer anderen Legende. Hier ist James Brown und Living in America.

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1: Charlie, Markus, Benny und Dennis sind eine Fußballtipp-Gemeinschaft aus Memmingen im Allgäu. Und alle vier, schreiben sie gerade über unseren Studio-Chat auf arabella-bayern.de, haben gestern das Deutschlandspiel identisch getippt. Und zwar auf 3:1, allerdings für Deutschland. Das ist kräftig schiefgelaufen. Und eigentlich hätten sie sich Cool and the Gang und Celebration gewünscht, um das Ganze zu feiern. Und jetzt schreiben sie, wünschen wir es uns trotzdem. Na dann.

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4: Nehmt mal vorsichtshalber einen Regenschirm mit. Dieser Dienstag ist einigermaßen unbeständig. Ja klar, es gibt Sonne und Wolken im Mix, aber es gibt auch Schauer und teilweise kräftige Gewitter. Bei Temperaturen in der Spitze zwischen 25 und 29 Grad. Der Arabella Bayern Wettertrend morgen am Mittwoch. Erstmal vor allem im Südosten nochmal kräftige Gewitter. Dann kommt aber zunehmend die Sonne raus. Und bei ähnlichen Maxiwerten wie heute wird es dann teilweise richtig schön wieder.
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5: Schönen Mittag, ich bin Andi und hier sind die wichtigsten Verkehrshinweise aktuell für euch in Bayern. Obacht auf der A8 Stuttgart Richtung München, da habe ich an zwei unterschiedlichen Stellen zwei Holzbretter, einmal zwischen Adelsried und Neuses und einmal zwischen Burgau und dem Rastplatz Scheppacher Flur. Dann geht's weiter auf der A8 München Richtung Salzburg, zwischen Bayern und Irschenberg, auch hier ein Holzteil auf der Fahrbahn und einen Unfall mit einem LKW haben wir noch von der A93 Rosenheim Richtung Kiefersfelden, zwischen Brandenburg und Oberaudorf, hier ist die Richtungsfahrbahn blockiert. Es staut sich auch schon 7 Kilometer, Zeitverlust ungefähr eine halbe Stunde. Gute Fahrt und alle aktuellen Staus auch immer in der kostenlosen Arabella Bayern App.
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coole Nummer. Depeche Mode, Policy of Truth auf Arabella Bayern. Das ist der Meer-Musik-Sommer. Das kennen wir, glaube ich, irgendwie alle. Ne? Schön auf dicke Hose machen, mit unterschiedlichem Zweck. Popstars machen das gerne, um Plattenverkäufe anzukurbeln. Jedenfalls war das immer ein gängiges Rezept. Aber Terence Trent D'Arby treibt es 87 auf die Spitze. Da bringt er sein erstes Soloalbum raus, fängt also gerade erstmal so an und erzählt der Presse, es sei das wichtigste Album seit Sgt. Pepper's Lonely Hearts Club Band der Beatles. Uiuiui. Gleich mal ins oberste Regal gegriffen, oder? Andererseits, es sind schon ein paar geile Nummern drauf auf dem Ding. Zum Beispiel If You Let Me Stay. Sweet.

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1: Ich bin Moritz Einzel. Deutschland steht unter Druck. Die Gegner der freiheitlich-demokratischen Grundordnung kommen von außen und innen. Das hat Innenminister Dobrindt bei der Vorstellung des Verfassungsschutzberichts gesagt.
2: Ausländische Aktivitäten in Deutschland, sie steigen. Mitteilungen und Erkenntnisse von Anschlagsvorbereitungen, sie steigen. Zahlen gewaltbereiter Extremisten steigen.
1: Das extremistische Potenzial von rechts und links wird größer, steht in dem Bericht. Der Rechtsextremismus bleibe die größte Bedrohung für die Demokratie, so Dobrindt. Noch gilt der Tankrabatt, doch die Preise an den Tankstellen ziehen bereits an. Im bundesweiten Tagesdurchschnitt kostete Super E10 laut ADAC gestern pro Liter 1,86 Euro, 1,6 Cent mehr als am Sonntag. Diesel zog sogar um 1,9 Cent auf 1,78 Euro pro Liter an. Der Tankrabatt läuft um Mitternacht aus. Die Autobahn A3 bleibt auf einem Abschnitt in Niederbayern bis zum Abend gesperrt. Der Grund ist, dass Hitzeschäden an der Fahrbahn repariert werden müssen. Betroffen sei die Fahrbahn in Richtung Regensburg zwischen Iggensbach und Hengersberg im Landkreis Deggendorf, teilte die Polizei mit. Dort könnten voraussichtlich bis 18 Uhr keine Autos fahren. Manuel Neuer hat nach dem bitteren WM-Aus der deutschen Fußballnationalmannschaft sein endgültiges Karriereende als Nationaltorwart bestätigt. Im ARD-Interview beantwortete er die Frage, ob das 16. Finale gegen Paraguay sein letztes Länderspiel gewesen sei, mit einem knappen Ja. Schon nach der EM 2024 hatte Neuer seinen Rücktritt aus dem DFB-Team erklärt, kehrte jetzt aber für die Weltmeisterschaft nochmal zurück.
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3: Gewittrig ist es und gewittrig bleibt es heute auch erstmal. Mit anderen Worten, es ist durchwachsen. Die Temperaturen in der Spitze am Nachmittag so um die 29 Grad. Mit etwas Glück reißen wir die 30 Grad Marke. Ansonsten der Arabella Bayern Wettertrend geht es so heißt unbeständig auch erstmal morgen in den Mittwoch. Im Laufe des Tages allerdings setzt sich vielerorts die Sonne durch. Ganz auszuschließen sind Schauer und Gewitter trotzdem nicht, aber es wird generell wieder trockener.
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4: Schönen Mittag, ich bin Andi und hier sind die wichtigsten Verkehrshinweise aktuell für euch in Bayern. Obacht auf der A3 Frankfurt Richtung Würzburg, da geht's los zwischen Aschaffenburg West und Aschaffenburg Ost. Hier liegen Fahrzeugteile auf der Fahrbahn, außerdem ein defekter LKW auf dem rechten Fahrstreifen. Weiter geht's auf der A7 Würzburg Richtung Fulda zwischen Würzburg-Estenfeld und Gramm-Schatzerwald, auch ein liegengebliebenes Fahrzeug auf dem Beschleunigungsstreifen. Auf der A7 Füssenreute Richtung Ulm zwischen Altenstadt an der Iller und Illertissen Gefahr durch eine Ölspur. Und eine Gefahrenmeldung haben wir noch von der A9, Nürnberg Richtung Halle-Leipzig zwischen Weidensees und Pegnitz, Gefahr durch einen Spanngurt auf dem mittleren Fahrstreifen. Einen Stau haben wir noch, eine Stunde Zeitverlust auf der A3, Passau Richtung Nürnberg zwischen Eicher vorm Wald und Ingensbach, 9 Kilometer staut sich da. 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
3: Machen wir uns nichts vor, oder? Irgendwie sind wir alle so ganz kleines bisschen geknickt. Oder so ein bisschen mittelschwer geknickt. Nach dem Ergebnis gestern bei der WM. Kann ich euch irgendwie aufheitern? Ich weiß es nicht, ich versuch's aber wenigstens. Vielleicht dreht ihr das Radio laut und freut euch gleich auf Genesis, Follow You, Follow Me. Oder zum Beispiel auf Enrique Iglesias, Bailamos. Oder Bruce Springsteen, Glory Day.

Es gibt ganz genau eine Sache, die ihr heute unbedingt noch erledigen solltet, und das ist tanken. Um Mitternacht läuft ja der Tankrabatt aus. Ich habe gleich in der Früh mir so 5-6 Minuten zeitlich eingepreist, habe gesagt, ich muss gleich noch tanken, dann ist es erledigt, Haken dran. Der ADAC sagt, der Sprit wird ab morgen mit dem Ende des Tankrabatts voraussichtlich um rund 16,7 Cent pro Liter wieder teurer und wegen der 12-Uhr-Regel wohl nicht direkt nachts, sondern dann eher ab Mittag. Wir behalten das für euch auf alle Fälle mal im Blick und halten euch ständig auf dem Laufenden, wie sich da morgen so die Spritpreise entwickeln. Aber wenn ihr irgendwie noch die Gelegenheit habt, heute noch tanken, dann macht ihr vieles richtig. Hier ist Whitney Houston, How Will I Know, auf Arabella Bayern.

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2: Schönen Mittag jetzt mit Ludwig aus der Arabella Bayern Verkehrszentrale und mit den wichtigsten Verkehrshinweisen aktuell für euch in Bayern. Wir schauen erstmal auf die A3 Passau Richtung Nürnberg zwischen Passau Nord und Ingelsbach. Hier 12 Kilometer Stau, der Zeitverlust eine Stunde. Dann hat es einen Unfall gegeben und da ist auch ein Feuerwehreinsatz auf der A8 München Richtung Stuttgart zwischen Sulzemoos und Odelshausen. Da der Standstreifen und die rechte Spur aktuell blockiert und das merkt man auch ordentlich. Und zwar einmal auf der genau gleichen Stelle, da dauert es nämlich ungefähr 20 Minuten länger, also zwischen Sulzemoos und Odelshausen. Und in der Gegenrichtung staut sich auch A8 Stuttgart Richtung München zwischen Augsburg West und Dasing. 3 Kilometer, der Zeitverlust hier bei einer Stunde. Und ebenfalls eine Stunde dauert es länger auf der A93 Rosenheim Richtung Kiefersfelden zwischen dem Dreieck Inntal und Oberaudorf. Hier 6 Kilometer Stau. 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

Sascha, if you believe in mehr Musiksommer, hier bei uns auf Arabella Bayern. Wer es musikalisch, ich sage jetzt mal so gerne 2-3 Stufen härter mag, wird sich jetzt garantiert freuen. Die legendäre Joan Jett ist wieder unterwegs, spielt in England diverse Konzerte zusammen mit ihrer Band The Blackhearts. Morgen in einer Woche zum Beispiel in London. Joan Jett and The Blackhearts. Und was spielen sie mit absoluter Sicherheit? Ja klar, ihren größten Hit, I Love Rock.

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6: Ich bin Moritz Einzel. Von rechts außen bis ganz links, die Zahl der Extremisten in Deutschland ist weiter angestiegen. Das zeigt der neue Verfassungsschutzbericht für das vergangene Jahr, den Bundesinnenminister Dobrindt vorgestellt hat.
7: Was dabei besonders auch bedrohlich ist, dass sich diese Szene ständig verjüngt, stärker vernetzt und aktionsorientierter ist.
6: Die größte Bedrohung gehe weiterhin von Rechtsextremisten aus. Die Zunahme linksextremer Gewalt, etwa auf kritische Infrastruktur, sei zugleich ein ernstes Warnsignal für den Rechtsstaat, so Dobrindt. Die Arbeitslosigkeit in Bayern stagniert auf vergleichsweise hohem Niveau. Die Zahl der Erwerbslosen ist im Juni im Vergleich zum Mai um 630 gesunken auf knapp 313.000, teilte die Regionaldirektion der Bundesagentur für Arbeit mit. Die Arbeitslosenquote liegt unverändert bei 4%. Grünen-Fraktionschefin Dröge wirft Kanzler Merz beim Thema Hitze Untätigkeit vor. Nach dem gefährlichen Hitzewochenende habe er es nicht einmal für nötig gehalten, sich dazu zu äußern. Das sei beeindruckend empathielos, so Dröge. Der Koalitionsausschuss müsse sich damit beschäftigen, wie vor allem ältere Menschen und Kinder künftig besser vor Hitzewellen geschützt werden. Die Fußball-WM ist wieder mal früh vorbei für die deutsche Nationalmannschaft. Das Turnier in Nordamerika geht aber natürlich trotzdem weiter. Heute Abend um 19 Uhr trifft DFB-Gruppengegner Elfenbeinküste im 16. Finale auf Norwegen. Und ab 23 Uhr spielt Frankreich gegen Schweden. In dieser Partie wird der Achtelfinalgegner von Paraguay ermittelt. Die Südamerikaner hatten in der Nacht das deutsche Team im Elfmeterschießen besiegt.
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8: Im Großen und Ganzen haben wir einen Sonne-Wolken-Mix jetzt am Nachmittag, wobei es ziehen eben auch vereinzelt Schauer durch. Zum Abend hin bilden sich aber vom Allgäu ausgehend sowie in Franken wieder ein paar Gewitter. Lokal ist da auch Starkregen und Hagel mit dabei. Passt auf euch auf. 25 bis 29 Grad. In der kommenden Nacht gibt's dann von Westen her neue schwere Gewitter über Schwaben und über dem nördlichen Oberbayern sowie in Teilen Frankens. Der Arabella Bayern-Wettertrend morgen am Mittwoch verbreitet gewittrig gleich in der Früh. Später lockert's auf und dann gibt es wieder einen Sonne-Wolken-Mix.
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9: Schönen Nachmittag jetzt mit Ludwig aus der Arabella Bayern Verkehrszentrale und mit den wichtigsten Verkehrsinweisen aktuell für euch in Bayern. A3 Passau Richtung Nürnberg zwischen Passau Nord und Iggensbach. Hier 13 Kilometer Stau, der Zeitverlust bei einer Stunde. Und dann große Probleme auf der A8 Stuttgart Richtung München zwischen Friedberg und Dasing. Da hat es einen schweren Unfall gegeben. Die Autobahn ist in Richtung München aktuell voll gesperrt und das Ganze dauert auch noch bis ca. 19 Uhr. Ich kann euch eine Umleitung empfehlen und zwar über Derching, Haberskirch, Unterzell, die B300 oder Lindl. Und da staut sich natürlich auch ordentlich im weiteren Verlauf zwischen Augsburg-West und Dasing. Jetzt sind schon 6 Kilometer Stau. Hier verliert ihr aktuell eine Stunde. Gute Fahrt, gute Nerven. Und alle aktuellen Staus gibt's auch immer in der kostenlosen Arabella Bayern App.
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8: Starten wir Richtung Nachmittag. Servus alle zusammen. Ich habe Tipps für euch, wo ihr demnächst in Unterfranken aber mal sowas von steil gehen könnt. Aber zuerst 70er, 80er, 90er. The Spinners, Working My Way Back to You. Außerdem für euch Toni Braxton, Breathe Again. Und hier sind CC Top, Give Me All Your Lovin'.

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1: Rein in die City und damit rein ins Erlebnis. Am Freitag lädt euch Rosenheim in Oberbayern wieder zum Innenstadtfreitag ein. Heißt, von 14 bis 20 Uhr wird die Fußgängerzone zur bunten Spaß-, Spiel- und Sportmeile. Dazu gibt's Straßenkunst, Live-Musik, Mitmachaktionen und viele Geschäfte haben auch länger geöffnet. Ein tolles Extra, falls ihr am Freitag entspannt bummeln wollt. Und in Würzburg in Unterfranken startet ebenfalls am Freitag die 5. Jahreszeit. Steil gehen, aber sowas von. Dann beginnt nämlich auf der Talavera das berühmte Kiliani-Volksfest. 17 Tage Feierstimmung mit rund 80 Fahrgeschäften, mit Buden und Live-Musik im großen Kiliani-Festzelt. Höhepunkte auf jeden Fall das Eröffnungsfeuerwerk diesen Freitag und dann das Abschlussfeuerwerk am letzten Tag. Das ist der Sonntag, der 19. Juli, so gegen 22.30 Uhr auf den Mainwiesen direkt neben dem Festplatz. Noch mehr Tipps zum Nachklicken, entweder in der kostenlosen Arabella Bayern App oder ihr checkt mal arabella-bayern.de, dort den großen Veranstaltungskalender. Und das ist Paul Simon, Klassiker. You can call me Al auf Bayerns Musiksender. Amen.

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8: Es kann vereinzelt schauern jetzt am Nachmittag. Ansonsten gibt's einen fröhlichen Sonne-Wolken-Mix bei recht angenehmen Temperaturen. Milde 25 bis 29 Grad. Dann aber Richtung Abend. Vom Allgäu ausgehend, außerdem in Franken wieder ein paar Gewitter. Teilweise mit Unwettergefahr. Heißt Starkregen, Hagel und Sturmböen möglich. In der Nacht gibt's neue Gewitter über Schwaben, über dem nördlichen Oberbayern und über Franken. Der Arabella Bayern Wettertrend morgen so in der ersten Tageshälfte immer noch gewittrig. Später zeigt sich dann aber wieder die Sonne.
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9: Schönen Nachmittag jetzt mit Ludwig aus der Arabella Bayern Verkehrszentrale und mit den wichtigsten Verkehrshinweisen aktuell für euch in Bayern. A3 Passau Richtung Nürnberg zwischen Passau Nord und Iggensbach. 17 Kilometer Stau, der Zeitverlust bei einer Stunde. Dann das Sorgenkind des Nachmittags, A8 Stuttgart Richtung München zwischen Friedberg und Dasing. Da hat es einen schweren Unfall gegeben. Die A8 ist in Richtung München immer noch voll gesperrt und ich habe gerade noch mit der Polizei telefoniert. Das Ganze könnte noch bis ungefähr 19 Uhr passieren oder weiterhin fortbestehen. Diese ganze Vollsperrung. Empfohlene Umleitung von mir über Derching, Haberskirch, Unterzell, die B300 oder auch Lindel. Und hier natürlich auch mindestens eine halbe Stunde Stau auf der A8 Stuttgart Richtung München zwischen Augsburg West und Dasing. Und wir schauen auch noch kurz rüber auf die A93 Rosenheim Richtung Kiefersfelden zwischen dem Dreieck Inntal und Brandenburg. 7 Kilometer Stau, da verliert ihr eine halbe Stunde. 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

gute Launehymne können wir gut gebrauchen an diesem heutigen Dienstag, oder? London Beat You, Bring on the Sun auf Arabella Bayern. Es gibt momentan nur ein Wort, was für uns wirklich wichtig ist. Gewitter? Nein. Fußball? Schon mal gleich überhaupt nicht. Nein, das Wichtigste ist Danke. Danke an euch, was ihr uns für sagenhafte Hörerzahlen beschert habt. Weit über 500.000 Menschen in Bayern schalten Arabella Bayern ein. Und das haben wir vor allen Dingen euch zu verdanken. Ihr seid die Besten. Egal ob morgens gleich im Bad oder auf dem Weg in die Arbeit, im Büro, im Laden, in der Werkstatt, in der Praxis. Danke, dass ihr so viel Arabella Bayern hört. Und wir sagen Danke mit 70ern, 80ern und 90ern. Hier ist Robert Palmer und Johnny and Mary.

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8: Ich bin Moritz Einzel. Die Bundesnetzagentur hat entschieden, die Deutsche Bahn muss auf stark belasteten Fernverkehrsstrecken künftig mindestens ein Viertel der Kapazitäten an Wettbewerber abgeben. Die Behörde erhofft sich davon niedrigere Ticketpreise. Besonders profitieren könnte zum Beispiel das italienische Zugunternehmen Italo, das für 2028 seinen Markteintritt in Deutschland plant. Die Verbraucherpreise in Deutschland sind im Juni mit dem Tankrabatt und fallenden Ölpreisen nicht mehr ganz so schnell gestiegen. Die Inflationsrate beträgt im Vergleich zum Vorjahresmonat 2,3%, berichtet das Statistische Bundesamt. Weil der Tankrabatt wegfällt, dürfte die Inflation im Juli wieder zulegen. Nach dem Waldbrand am Chiemsee hat dort das Aufräumen begonnen. Von der Gemeinde Übersee hieß es, neben Kontrollgängen zum Finden von Glutnestern fänden auch erste Aufräumarbeiten statt. Mehrere tausend Quadratmeter Wald- und Moorfläche hatten gebrannt. Wegen des vielen Rauchs wurde die angrenzende A8 stundenlang gesperrt. Wie hoch der Schaden ist, ist noch unklar. Bundeskanzler Merz ist der deutschen Fußballnationalmannschaft nach dem WM-Aus zur Seite gesprungen. Auf der Plattform X schrieb er, es mache uns stark, in der Niederlage zusammenzustehen. Wer den Adler auf der Brust trägt, habe unseren Rückhalt verdient und nicht unseren Spott. Nach der Niederlage des DFB-Teams im 16. Finale gegen Paraguay hatte Merz zuvor geschrieben, die Mannschaft von Julian Nagelsmann habe das Land mit Einsatz und Teamgeist begeistert. Damit zog er Kritik auf sich.
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9: Passt ein bisschen auf euch auf, vor allen Dingen am Abend, wenn neue Gewitter reinziehen. Die können örtlich recht stark ausfallen, mit Starkregen, mit Hagel, mit Sturmböen. Bis dahin meistens ein recht angenehmer Sonne-Wolken-Mix, 25 bis 28, 29 Grad. In der Nacht gibt's ebenfalls neue Gewitter in Oberbayern, in Franken, in Schwaben. Der Arabella-Bayern-Wettertrend recht durchwachsen, starten wir morgen noch in den Mittwoch. Im Tagesverlauf zeigt sich dann allerdings wieder die Sonne und es wird ähnlich warm wie heute.
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10: Schönen Nachmittag jetzt mit Ludwig aus der Arabella Bayern Verkehrszentrale und mit den wichtigsten Verkehrshinweisen aktuell für euch in Bayern. A3 Passau Richtung Nürnberg zwischen Passau Nord und Iggensbach. Immer noch 15 Kilometer Stau, da verliert ihr eine Stunde. Dann A8 Stuttgart Richtung München zwischen Friedberg und Dasing. Da hat es einen schweren Unfall gegeben. Die A8 Richtung München weiterhin voll gesperrt. Die Polizei hat mir bestätigt, könnte gut und gerne bis 19 Uhr dauern. Empfohlene Umleitung Richtung München hier über Derching, Haberskirch, Unterzell, die B3 200 oder auch Lindl hier auch 50 Minuten Stau zwischen Augsburg-West und Dasing. Und bitte noch ein Hinweis, da jetzt nicht langsam fahren, irgendwie zuschauen bei dem Unfall oder irgendwas filmen. Da sind schon extrem viele Schaulustige dort. Einfach weiterfahren, nach vorne schauen und da alle bitte in Ruhe lassen. Und wir schauen trotzdem auch nochmal rüber auf die A93 Rosenheim Richtung Kiefersfelden zwischen dem Dreieck Inntal und Brandenburg. 6 Kilometer Stau. Auch hier verliert ihr eine gute Stunde. Gute Fahrt, gute Nerven und alle aktuellen Staus gibt's natürlich auch immer zum Nachschauen in der kostenlosen Arabella Bayern App.
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9: Satz mit X. Ja, ich weiß schon. Große Enttäuschung bei vielen, nachdem Deutschland gestern bei der Fußball-WM ausgeschieden ist. Wie es die Fans vor Ort in Boston erlebt haben, das hört ihr gleich. Und zwar direkt nach den Doobie Brothers, nach Wet Wet Wet und nach Aerosmith und Ragdoll.

0: 70er, The Doobie Brothers auf Arabella Bayern. Euch einen schönen Nachmittag. Es ist ein Dienstagnachmittag, an dem wir gemeinsames Wundenlecken betreiben, oder? Übermüdet, frustriert, enttäuscht sind viele nach dem gestrigen WM aus unserer Elf gegen Paraguay. Und natürlich vor allem auch die deutschen Fans, die in Boston direkt vor Ort waren.
1: Ich kann es doch gar nicht realisieren, weil ich gedacht habe, dass sie auf jeden Fall weiterkommen, ja?
2: Ja, schon enttäuschend, weil ich glaube, das war mit einer der einfachsten Gegner, die wir hätten erwischen können. Also mit allem Respekt vor Paraguay. Und dann scheidest du leider Gottes doch verdient aus.
3: Wir hatten uns natürlich viel mehr versprochen, aber da fehlte der Elan, fand ich. Und die haben immer schön hin und her gespielt und es versucht, aber so das richtige Gas gegeben haben sie nicht.
0: Tja, genau so schaut's nämlich aus. Und ihr schreibt uns auch ganz viel über unseren Studio-Chat. Der Klaus aus Illertissen in Schwaben schreibt, das war die unnötigste Fußballnacht aller Zeiten. Sandy aus Dingolfing in Niederbayern will jetzt Jürgen Klopp als Bundestrainer und David aus Erlangen schickt einfach nur ein Fußball-Emoji zusammen mit einem Häufchen-Emoji. Ja, ist alles klar, David. Ich hab's verstanden. So, wie schaut's bei euch aus? Ihr dürft uns auch gerne schreiben. Unseren Studio-Chat findet ihr auf arabella-bayern.de. Und hier ist Freddie Mercury, The Great Pretender. Oh!

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8: Mit Sebastian Uhl, grüß Gott. Kaum Bewegung am bayerischen Arbeitsmarkt. Gut 310.000 Menschen haben aktuell keinen Job. Die Quote liegt damit unverändert bei 4%. Der Vergleich zum Vorjahresmonat zeigt, mehr Menschen sind im Moment ohne Arbeit. Gleichzeitig gibt es aber auch weniger offene Stellen. Was sind die Konsequenzen nach dem enttäuschenden WM aus der deutschen Nationalmannschaft gegen Paraguay? Im Fokus der Kritik steht insbesondere Bundestrainer Nagelsmann. Der gebürtige Oberbayer hat schon angekündigt, bleiben zu wollen. Vom DFB gibt es bisher kein Statement. Und die Autobahn A3 bleibt auf einem Abschnitt in Niederbayern bis zum Abend gesperrt. Der Grund ist, dass Hitzeschäden an der Fahrbahn repariert werden müssen. Betroffen ist die A3 zwischen Iggensbach und Hengersberg, voraussichtlich bis 18 Uhr. Immer gut informiert, mehr Nachrichten für Bayern und die Welt wieder um voll.
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9: Teilweise recht schöner Sonne-Wolken-Mix, angenehme Temperaturen 25 bis 29 Grad. Ja, aber teilweise eben auch schaurig und gewittrig und vor allen Dingen Richtung Abend hin. Da gibt's neue Schauer und Gewitter, die kommen aus dem Allgäu raus, ziehen dann einmal quer drüber mit Starkregen, Hagel, Sturmböen, volles Programm. Auch die Nacht wird teilweise unruhig. Der Arabella Bayern Wettertrend morgen erstmal noch durchwachsen, später geht's dann schon wieder.
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10: Schönen Nachmittag jetzt mit Ludwig aus der Arabella Bayern Verkehrszentrale und mit den wichtigsten Verkehrshinweisen aktuell für euch in Bayern. A3 Passau Richtung Nürnberg, da dauert es eine Stunde länger zwischen Passau Nord und Iggensbach, 11 Kilometer Stau. Dann A8 Stuttgart Richtung München, da hat es einen schweren Unfall zwischen Friedberg und Dasing gegeben. Die A8 Richtung München weiterhin voll gesperrt, kann noch bis ungefähr um 7 dauern. Da empfehle ich euch eine Umleitung Richtung München über Derching, Haberskirch, Unterzell, die B300 und auch Lindel. Und deswegen natürlich auch einiges an Stau, aber es sind in Anführungsstrichen nur 32 Minuten, gerade zwischen Augsburg-West und Adelshausen. Und in der Gegenrichtung hat sich der Verkehr normalisiert, also A8 München Richtung Stuttgart, weil die Gaffer hoffentlich gecheckt haben, dass das nicht die beste Idee ist, da stehen zu bleiben. Und wir gucken noch auf die A93 Rosenheim Richtung Kiefersfelden, die auch zwischen Brandenburg und Oberaudorf gerade voll gesperrt. Da finden Bergungsarbeiten nach einem Unfall statt. Das Ganze bitte weiträumig umfahren. Das kann auch noch bei dem Aufräumen dauern bis um 18 Uhr. Da könntet ihr eine Umleitung über die U4 nehmen und noch ein Hinweis, der hier bei mir aufleuchtet, für die LKWs, bitte die Autobahn da nicht verlassen, weil Österreich aktuell die Durchfahrt für den Ausweichverkehr auf den Landstraßen gesperrt hat und dann alle wieder zurück nach Deutschland umleitet und ist ja dann ein bisschen die falsche Richtung. Da natürlich dran denken. Ansonsten gute Fahrt, gute Nerven heute. Alle aktuellen Staus findet ihr auch immer in der kostenlosen Arabella Bayern App.
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Sie hatte genau einen großen Hit. Jennifer Page und Crush im E-Musiksommer hier auf Arabella Bayern. Ich nehme euch mal schnell mit ins Jahr 1986. Da ist Madonna längst ein Superstar. Aber sie will mehr. Sie bringt ein Album auf den Markt, das zum erfolgreichsten seiner Zeit wird. True Blue wird heute vor genau 40 Jahren veröffentlicht und es wird Nummer 1 in, bitte Achtung, 28 Ländern der Welt. Bis heute gilt True Blue als Madonnas weiblichstes Album. Naja klar, sie singt von Liebe, von Spaß, von Träumen und das liegt unter anderem auch daran, dass sie damals frisch verheiratet war und zwar mit Hollywood-Star Sean Penn. Ihm widmet sie das Album und es verkauft sich insgesamt 24 Millionen Mal und damit wird Madonna endgültig zur Ikone. Die erste Single daraus ist Live to Tell oder auch Papa Don't Preach wird sehr erfolgreich und Sommer pur gibt's mit La Isla Bonita.

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8: Ich bin Moritz Einzel. Die Inflation in Deutschland hat im Juni weiter nachgelassen. Nach vorläufigen Zahlen des Statistischen Bundesamts stiegen die Verbraucherpreise im Vergleich zum Vorjahr um 2,3%, nach 2,6% im Mai. Zoe Tassovali berichtet.
9: Vor allem an der Zapfsäule hat sich die Lage entspannt. Viele Autofahrerinnen und Autofahrer konnten deshalb zumindest etwas durchatmen. Energie hat im Juni zwar immer noch mehr gekostet als vor einem Jahr, der Anstieg fiel aber deutlich geringer aus als zuletzt. Lebensmittel und Dienstleistungen wie Restaurantbesuche oder Reisen sind dagegen noch mal teurer geworden.
8: Die Deutsche Bahn muss Wettbewerbern im Fernverkehr künftig mindestens ein Viertel der Kapazitäten auf hochbelasteten Strecken überlassen. Das geht aus einem Beschluss der Bundesnetzagentur hervor, die sich so bessere Qualität und niedrigere Preise erhofft. Damit entspricht die Behörde einer zentralen Forderung des italienischen Zugunternehmens Italo, das in 2 Jahren auf dem deutschen Markt loslegen will. Nach den tödlichen Schüssen in einer Mutter-Kind-Gruppe in Stade sind weitere Details zum Täter und zu seiner Familie bekannt geworden. Der mutmaßliche Schütze, dessen 3 Monate alte Tochter sich mit ihrer Mutter in der Einrichtung befand, soll das Kind zuvor geschüttelt haben. Das berichtet der Spiegel. Das war wohl Hintergrund eines Sorgerechtsstreits. Der 45-jährige Mann soll gestern in Stade 6 Menschen erschossen haben. Neben der sportlichen Blamage verpasst der Deutsche Fußballbund durch das frühe Aus der Nationalmannschaft bei der WM auch viel Geld. Das Achtelfinale hätte zusätzlich 4 Millionen Dollar gebracht, nochmal 4 wären für das Viertelfinale draufgekommen. Kleines Trostpflaster, für den Einzug ins 16. Finale gibt's 11 Millionen.
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10: Im Großen und Ganzen haben wir einen Sonne-Wolken-Mix jetzt am Nachmittag, wobei es ziehen eben auch vereinzelt Schauer durch. Zum Abend hin bilden sich aber vom Allgäu ausgehend sowie in Franken wieder ein paar Gewitter. Lokal ist da auch Starkregen und Hagel mit dabei. Passt auf euch auf, 25 bis 29 Grad. In der kommenden Nacht gibt's dann von Westen her neue schwere Gewitter über Schwaben und über dem nördlichen Oberbayern sowie in Teilen Frankens. Der Arabella Bayern-Wettertrend morgen am Mittwoch verbreitet gewittrig gleich in der Früh. Später lockert's auf und dann gibt es wieder einen Sonne-Wolken-Mix.
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11: Schönen Feierabend, ich bin Andi und hier sind die wichtigsten Verkehrshinweise aktuell für euch in Bayern. Auf der A9 Nürnberg Richtung Halle-Leipzig zwischen Bad Berneck-Himmelkron und Markt Schorgast gibt's Gefahr durch einen defekten LKW im Kurvenbereich. Der ist besonders schwer zu sehen, deswegen ganz besonders aufpassen. Weiter geht's mit einem großen Stau auf der A3 Passau Richtung Nürnberg zwischen Passau Nord und Hengersberg. 19 Kilometer steht ihr da, Zeitverlust ungefähr eine Dreiviertelstunde. Auf der A93 haben wir eine Vollsperrung. Rosenheim Richtung Kiefersfelden zwischen Brandenburg und Oberaudorf ist eben die Richtungsfahrbahn gesperrt wegen Bergungsarbeiten. Das Ganze dauert circa bis 18 Uhr. Am besten weiträumig umfahren, da staut sich's jetzt schon ziemlich. Noch ein Stau auf der A8 Stuttgart Richtung München zwischen Friedberg und Dasing. Ebenfalls ein schwerer Unfall. Die Richtungsfahrbahn ist gesperrt bis circa 19 Uhr. Auch hier gibt's eine Umleitung. Es staut sich zwischen Augsburg-West und Dasing 5 Kilometer, Zeitverlust 40 Minuten. Gute Fahrt und alle aktuellen Staus auch immer in der kostenlosen Arabella Bayern App.
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10: Schönen Dienstagnachmittag. Servus alle zusammen. Schön, dass ihr mit dabei seid. Es gibt in der Popgeschichte so ungefähr 3 Saxophon-Soli, die als die berühmtesten überhaupt gelten. Das eine ist Careless Whisper, George Michael. Das zweite ist Englishman in New York von Sting. Und das dritte, Baker Street, Jerry Rafferty, spiele ich euch gleich direkt nach Nick Heyman und Phil Collins.

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1: Das wird ein Wochenende voller Stimmung, voller Musik und besonderem Flair. Am Samstag und Sonntag lädt euch Abensberg in Niederbayern zum Bürgerfest ein. Das Besondere ist, in der Burgruine wird's historisch mit Ritterspielen und mittelalterlichen Gruppen. Und am Stadtplatz wird's modern mit richtiger Freiluft-Club-Atmosphäre oder ihr relaxt ganz entspannt am Aventinusplatz. Höhepunkt auf jeden Fall die große Feuershow am Samstagabend, sobald dunkel ist, das Abensberger Bürgerfest am Samstag ab 16 Uhr, am Sonntag schon ab 10.30 Uhr. Bitte einsteigen, nächster Halt, ein Abenteuer unter der Erde. Im DB-Museum in Nürnberg startet am Freitag die neue Familienausstellung Tunnel. Hier geht's um große Maschinen, um spannende Bauprojekte und um die Frage, wie die Bahn ihren Weg durch Berge und unter Städten hindurch findet. Geöffnet hat das DB-Museum in Nürnberg von Mittwoch bis Sonntag, Eintritt 10 Euro. Und ich als Eisenbahnfan juble da. Ist doch klar, oder? Noch mehr Freizeittipps im extra großen Veranstaltungskalender auf arabella-bayern.de oder in der kostenlosen Arabella Bayern App. Und das ist ganz eindeutig Whitney, I Wanna Dance With Somebody. Lots.

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3: Sebastian Uhl, grüß Gott. Seit vergangenem Jahr wird die Grundsteuer in Bayern neu berechnet und damit fließt mehr Geld an die Kommunen, laut Landesamt für Statistik rund 2 Milliarden Euro. Bund und Länder hatten eigentlich gefordert, dass Städte und Gemeinden durch die Reform nicht mehr einnehmen sollen als vorher. Die Inflation in Bayern ist im Juni leicht auf 2,5% gesunken. Das zeigen vorläufige Zahlen vom Landesamt für Statistik. Energie bleibt aber teuer. Heizöl kostet immer noch rund 30% mehr als vor einem Jahr als Folge des Irankriegs. Ohne Energie lag die Inflation aber sogar bei moderaten 1,9%. Und wenn ihr heute mit dem Auto unterwegs seid, dann am besten nochmal voll tanken, denn ab morgen zum Monatswechsel fällt der Tankrabatt weg. Der ADAC geht davon aus, dass wir das ab morgen Mittag deutlich spüren werden. Vorher geht noch nicht, weil die Tankstellen bis 12 Uhr ihre Preise nicht erhöhen dürfen. Immer gut informiert, mehr Nachrichten für Bayern und die Welt wieder um voll.
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4: Es kann vereinzelt schauern jetzt am Nachmittag. Ansonsten gibt's einen fröhlichen Sonne-Wolken-Mix bei recht angenehmen Temperaturen, milde 25 bis 29 Grad. Dann aber Richtung Abend, vom Allgäu ausgehend, außerdem in Franken wieder ein paar Gewitter, teilweise mit Unwettergefahr. Heißt Starkregen, Hagel und Sturmböen möglich. In der Nacht gibt's neue Gewitter über Schwaben, über dem nördlichen Oberbayern und über Franken. Der Arabella Bayernwetter. Trend morgen so in der ersten Tageshälfte immer noch gewittrig. Später zeigt sich dann aber wieder die Sonne.
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5: Schönen Feierabend, ich bin Andi und hier sind die wichtigsten Verkehrshinweise aktuell für euch in Bayern. Auf der A7 Würzburg Richtung Ulm zwischen Kitzingen und Marktbreit ist der rechte Fahrstreifen blockiert. Hier steht ein defekter PKW, außerdem sind Personen auf der Fahrbahn unterwegs. Weiter geht's auf der A9 München Richtung Nürnberg zwischen Langenbruck und Manching ein Unfall. Außerdem sind Gegenstände auf der Fahrbahn, genau gesagt Plastikteile, die liegen auf dem rechten Fahrstreifen. Auf der A3 Passau Richtung Nürnberg zwischen Passau Nord und Hengersberg 14 Kilometer stockender Verkehr. Verlust ist hier ungefähr eine halbe Stunde. Ein großer Unfall auf der A93 Rosenheim Richtung Kiefersfelden zwischen Brandenburg und Oberaudorf hat es gekracht. Hier ist die komplette Richtungsfahrbahn gesperrt wegen Bergungsarbeiten. Bitte weiträumig umfahren, das Ganze dauert noch bis ungefähr 18 Uhr. Gute Fahrt und alle aktuellen Staus auch immer in der kostenlosen Arabella Bayern App.
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0: Danke.
1: Danke.
0: Vielen Dank. Dankeschön. Ihr seid die Besten überhaupt. 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Das hat die aktuelle Funkanalyse Bayern 2026 ergeben. 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Und deswegen geben wir alles. 70er, 80er, 90er. Genauso wie ihr es liebt. Und dann würde ich sagen, legen wir gleich einen 80er hinten drauf, oder? Hier sind die Rainbirds und Blueprint. Ach so, danke.

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2: Ich bin Moritz Einzel. Ab morgen ist der Geschichte der Tankrabatt und die Spritpreise ziehen bereits spürbar an. Laut ADAC kostete ein Liter Diesel am Mittag im bundesweiten Schnitt 3,5 Cent mehr als am Vortag. Super E10 verteuerte sich um 3,3 Cent. Der Automobilclub hält den Anstieg angesichts sinkender Ölpreise für nicht gerechtfertigt. Die Deutsche Bahn muss Wettbewerbern im Fernverkehr künftig mindestens ein Viertel der Kapazitäten auf hochbelasteten Strecken überlassen. Das geht aus einem Beschluss der Bundesnetzagentur hervor. Die Behörde entspricht damit einer zentralen Forderung des italienischen Zugunternehmens Italo, das ab 2028 auf dem deutschen Markt angreifen will. Auf dem bayerischen Arbeitsmarkt tut sich nur wenig. Die Arbeitslosigkeit ist im Juni nur leicht zurückgegangen, um 630 auf knapp 313.000, wie die Bundesagentur für Arbeit mitgeteilt hat. Vor einem Jahr waren es noch gut 7.000 Erwerbslose weniger. Die Quote liegt bei 4%. Nach dem bitteren Aus bei der Fußball-WM gegen Paraguay beendet Nationaltorhüter Manuel Neuer endgültig seine Karriere im DFB-Trikot. Ob es nach dem frühen Aus dagegen für Bundestrainer Julian Nagelsmann weitergeht, ist weiter offen. Thomas Thonfeld berichtet.
3: Es sei extrem bitter, so aufzuhören, erklärt Neuer bei Magenta und zieht damit endgültig einen Schlussstrich unter seine Karriere in der Nationalmannschaft. Das wünschen sich immer mehr Experten auch von Julian Nagelsmann, nicht nur Lothar Matthäus, auch Mats Hummels und vor allem Didi Hamann, der Nagelsmann schon in der WM-Vorbereitung Fehler ankreidet. DFB-Sportdirektor Rudi Völler kündigte an, dass die DFB-Spitze in den nächsten ein, zwei Tagen beraten werde. Er selbst, so Völler, würde an Nagelsmann festhalten, aber er entscheide das nicht alleine.
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4: Passt ein bisschen auf euch auf, vor allen Dingen am Abend, wenn neue Gewitter reinziehen. Die können örtlich recht stark ausfallen, mit Starkregen, mit Hagel, mit Sturmböen. Bis dahin meistens ein recht angenehmer Sonne-Wolken-Mix, 25 bis 28, 29 Grad. In der Nacht gibt's ebenfalls neue Gewitter in Oberbayern, in Franken, in Schwaben. Der Arabella-Bayern-Wettertrend recht durchwachsen, starten wir morgen noch in den Mittwoch. Im Tagesverlauf zeigt sich dann allerdings wieder die Sonne und es wird ähnlich warm wie heute.
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5: Schönen Feierabend, ich bin Andi und hier sind die wichtigsten Verkehrshinweise aktuell für euch in Bayern. Obacht auf der A7 Füssenreuth Richtung Ulm, zwischen Kempten und Dietmannsried Gefahr durch einen Spanngurt auf der Fahrbahn. Nochmal die A7 Würzburg Richtung Ulm, diesmal zwischen Kitzingen und Marktbreit auf dem rechten Fahrstreifen ein defekter PKW, außerdem sind hier Personen auf der Fahrbahn unterwegs. Die A8 München Richtung Salzburg ist mit dabei, zwischen Irschenberg und dem Dreieck Inntal. 6 Kilometer staut sich da, Zeitverlust ungefähr eine Stunde. Und noch unser Sorgenkind, die A93 Rosenheim Richtung Kiefersfelden. Zwischen Brandenburg und Oberaudorf laufen immer noch die Bergungsarbeiten. Die Richtungsfahrbahn ist komplett gesperrt, dementsprechend natürlich auch Stau. Bitte das Ganze weiträumig umfahren. Bis 18 Uhr wird hier noch weiter gearbeitet. 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
4: Es gibt solche Meldungen, die liest du und du denkst dir, ach, schau mal einer an. Die hier zum Beispiel. Laut einer ersten Bilanz des Deutschen Wetterdienstes war der Monat Juni bei uns in Bayern zu heiß und zu trocken. Ach was. Also das hätte ich jetzt, es kommt ja völlig überraschend, hätte ich nie mit gerechnet. Jetzt haben wir so ein, zwei Tage zum Durchlüften und dann kommt eventuell die große Hitze wieder. Aber jetzt lüften wir erstmal durch und freuen uns auf viel Musik. Starten wir durch mit Rick Springfield und Celebrate Youth.

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1: Viele von euch hängen ganz schön durch, schreiben über unseren Studio-Chat auf arabella-bayern.de. Ich bin enttäuscht, ich bin viel zu müde. Das war alles nix gestern beim Fußball. Ja, es geht mir ehrlich gesagt genauso. Und viele wünschen sich was Entspanntes zum Feierabend. Und da habe ich genau das Richtige. Spielen wir doch Billy Idol, Sweet 16.

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11: Mit Sebastian Uhl, grüß Gott. Kaum Bewegung am bayerischen Arbeitsmarkt. Gut 310.000 Menschen haben aktuell keinen Job. Die Quote liegt damit unverändert bei 4%. Der Vergleich zum Vorjahresmonat zeigt, mehr Menschen sind im Moment ohne Arbeit. Gleichzeitig gibt es aber auch weniger offene Stellen. Was sind die Konsequenzen nach dem enttäuschenden WM aus der deutschen Nationalmannschaft gegen Paraguay? Im Fokus der Kritik steht insbesondere Bundestrainer Nagelsmann. Der gebürtige Oberbayer hat schon angekündigt, bleiben zu wollen. Vom DFB gibt es bisher kein Statement. Und die Autobahn A3 bleibt auf einem Abschnitt in Niederbayern bis zum Abend gesperrt. Der Grund ist, dass Hitzeschäden an der Fahrbahn repariert werden müssen. Betroffen ist die A3 zwischen Iggensbach und Hengersberg, voraussichtlich bis 18 Uhr. Immer gut informiert, mehr Nachrichten für Bayern und die Welt wieder um voll.
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12: Teilweise recht schöner Sonne-Wolken-Mix, angenehme Temperaturen 25 bis 29 Grad. Ja, aber teilweise eben auch schaurig und gewittrig und vor allen Dingen Richtung Abend hin. Da gibt's neue Schauer und Gewitter, die kommen aus dem Allgäu raus, ziehen dann einmal quer drüber mit Starkregen, Hagel, Sturmböen, volles Programm. Auch die Nacht wird teilweise unruhig. Der Arabella Bayern Wettertrend morgen erstmal noch durchwachsen, später geht's dann schon wieder.
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13: Schönen Feierabend, ich bin Andi und hier sind die wichtigsten Verkehrshinweise aktuell für euch in Bayern. Auf der A7 fangen wir an, Würzburg Richtung Ulm, Kreuz Bibelried, Überleitung zur A3 Richtung Würzburg. Gefahr durch eine ungesicherte Unfallstelle auf dem Beschleunigungsstreifen. Hier sind außerdem Personen auf der Fahrbahn. Nochmal die A7, diesmal Ulm Richtung Füssenreute. Zwischen Nesselwang und Füssen ein Unfall wegen Aquaplaning. Hier sind auch Personen auf der Fahrbahn unterwegs. Der rechte Fahrstreifen ist gesperrt und es regnet sehr stark, deswegen bitte ganz besonders aufpassen. Auf der A96 Lindau Richtung München zwischen Aitrach und dem Kreuz Memmingen Gefahr durch ein Plastikteil auf der Fahrbahn und noch eine Gefahrenmeldung von der A92 München Richtung Deggendorf. Ausfahrt Landau an der Isar, Gefahr durch Personen auf der Fahrbahn. Hier hat's gekracht, ein Unfall. Bitte aufpassen. Dann noch die A8, ein Stau, München Richtung Salzburg. Es dauert eine Stunde länger zwischen Irschenberg und dem Dreieck Inntal. 8 Kilometer Stau und noch die A93, unser Sorgenkind, Rosenheim Richtung Kiefersfelden. Zwischen Brandenburg und Oberaudorf ist die Richtungsfahrbahn immer noch gesperrt wegen den Bergungsarbeiten. Bitte weiträumig umfahren, bis 18 Uhr dauert das Ganze noch ungefähr. Bitte in dem Bereich aufpassen, dass ihr nicht in den Riesenstau reinkommt. 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
5: Ich bin Moritz Einzel. Das Bundeskartellamt will die Spritpreise nach dem Ende des Tankrabatts weiter beobachten. Der gilt ja nur noch heute. Unternehmen dürften die Situation nicht dazu nutzen, Preiserhöhungen vorzunehmen, die sich sachlich nicht rechtfertigen ließen, so Kartellamtschef Mund. Der Tankstellenverband BFT erwartet, dass die Spritpreise ab morgen steigen. Laut ADAC machen sie das schon seit heute. Wer in den USA geboren wird, erhält automatisch die US-Staatsbürgerschaft. So war das bisher und so bleibt es auch, hat der Supreme Court, also das oberste US-Gericht, entschieden. Damit kassiert US-Präsident Trump eine Niederlage in der Sache. Er wollte das Geburtsrecht per Anordnung massiv einschränken. Die Menschen in München verbrauchen wegen der Hitze viel mehr Trinkwasser. Deswegen ergreift die bayerische Landeshauptstadt jetzt Notmaßnahmen zum Wassersparen. 10 der 150 Zierbrunnen, die am meisten Wasser verbrauchen, werden abgeschaltet. Außerdem werden städtische Grünanlagen weniger bewässert und die Fenster von städtischen Gebäuden nicht mehr geputzt. Die Trinkwasserversorgung in München sei aber gesichert, so Oberbürgermeister Krause. Bleibt Julian Nagelsmann Fußball-Bundestrainer? Die Entscheidung darüber wird der DFB erst nach der Rückkehr der Mannschaft nach Deutschland verkünden. Das teilte DFB-Präsident Neuendorf mit. In den kommenden Tagen werde eine Aufarbeitung stattfinden. Man könne nicht zur Tagesordnung übergehen. Nagelsmann selbst sagte nach dem WM-Aus im 16. Finale gegen Paraguay, er werde nicht zurücktreten.
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6: An sich ganz ähnlich wie gestern um diese Zeit. Jetzt gibt es zwar noch so ein paar Orte mit so fröhlichem Sonne-Wolken-Mix, Temperaturen knapp unter 30 Grad, aber es gibt eben auch schon Orte, da gewittert's. Jetzt zum Abend hin, da vor allen Dingen aus dem Allgäu raus in Teilen Frankens ein paar Gewitter, bisweilen schwere Gewitter mit Starkregen, mit Hagel, mit Sturmböen. Auch die Nacht kann unruhig werden. Morgen, der Arabella Bayern Wettertrend, starten wir etwas durchwachsen in den Tag. Später trocknet es dann vielerorts ab und die Sonne zeigt sich wieder.
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7: Schönen Feierabend, ich bin Andi und hier sind die wichtigsten Verkehrshinweise aktuell für euch in Bayern. Los geht's auf der A3, Passau Richtung Nürnberg, zwischen Straubing und Kirchrott ein Unfall. Hier sind außerdem Personen auf der Fahrbahn unterwegs. Weiter geht's auf der A93, Weiden Richtung Regensburg, zwischen Weiden Süd und Luhe-Wildenau. Gefahr durch einen ganzen Reifen auf der Fahrbahn und nochmal die A93, Weiden Richtung Hof diesmal. Zwischen Höchstädt und Selb-West, Gefahr durch eine ungesicherte Unfallstelle. Hier bitte unbedingt an die Rettungsgasse denken. Es hat sich schon ein 5 Kilometer Stau gebildet zwischen Höchstädt und Schönbrunn. Das Ganze dauert ungefähr 35 Minuten länger. Die A7, Ulm Richtung Füssenreute zwischen Nesselwang und Füssen. Aquaplaning-Gefahr, hier hat es auch schon gekracht. Der rechte Fahrstreifen ist gesperrt. Wegen des starken Regens, die Unfallaufnahme läuft. Und dann haben wir noch die A99, Westumfahrung Richtung Lindau. In Höhe München-Neuherberg, Gefahr durch einen Auspuff auf der Fahrbahn. A8, München Richtung Salzburg zwischen Bayern und dem Dreieck Inntal. 9 Kilometer Stau, es dauert ungefähr 50 Minuten länger. Und unser großes Sorgenkind, die A3. 93, Rosenheim Richtung Kiefersfelden. Zwischen Brandenburg und Oberaudorf ist immer noch die Richtungsfahrbahn gesperrt wegen Bergungsarbeiten. Es wird gebeten, da bitte weiträumig zu umfahren. Jetzt um 18 Uhr sollte sich das Ganze dann langsam auflösen. 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
6: Es gibt zwei Brauereien bei uns in Bayern. Die haben momentan allen Grund zu feiern. Und wir alle gleich mit, wenn wir uns einen Schluck gönnen. Woran das liegt? Gleich nach Bob Seger, nach Eros und Tina und nach Prince. Kiss. Don't.

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Guten Abend auf Arabella Bayern. Dass wir bei uns im Freistaat exzellente Biere haben, das ist jetzt wirklich nichts Neues. Aber es schwarz auf weiß so vor sich zu sehen, das ist schon nochmal was anderes. Bei der Finest Beer Selection 2026 ist die Brauerei Kundmüller aus Viere-Thunstadt in Oberfranken als Brauerei des Jahres ausgezeichnet worden. Die Braukünstler dort haben den Titel aus dem Vorjahr sogar verteidigt. Und der Aventinus Eisbock von Schneiderweiße aus Kelheim in Niederbayern hat wieder den Titel Bier des Jahres national abgeräumt. Und ich finde allein die offizielle Beschreibung. Der Aventinus Eisbock leuchtet kastanienbraun mit Rotschimmer. Malz, Rosinen, Feigen und Trockenfrüchte prägen das Aroma, begleitet von Vanille, Karamell und einem Hauch Banane im vollmundigen Nachtrunk. Das ist ja Poesie! Brrr, unglaublich! Herzlichen Glückwunsch! 122 Brauereien und insgesamt 843 Biere waren am Start. Und kurze Frage in die Runde, geht's euch auch so? Ich würde am liebsten eins aufflexen jetzt. Also Prost auf ein schönes Feierabendbier. Und das ist Ultravox Vienna für euch auf Arabella Bayern. Okay.

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2: Mit Sebastian Uhl, grüß Gott. Seit vergangenem Jahr wird die Grundsteuer in Bayern neu berechnet und damit fließt mehr Geld an die Kommunen, laut Landesamt für Statistik rund 2 Milliarden Euro. Bund und Länder hatten eigentlich gefordert, dass Städte und Gemeinden durch die Reform nicht mehr einnehmen sollen als vorher. Die Inflation in Bayern ist im Juni leicht auf 2,5% gesunken. Das zeigen vorläufige Zahlen vom Landesamt für Statistik. Energie bleibt aber teuer. Heizöl kostet immer noch rund 30% mehr als vor einem Jahr als Folge des Iran-Kriegs. Ohne Energie lag die Inflation aber sogar bei moderaten 1,9%. Und wenn ihr heute mit dem Auto unterwegs seid, dann am besten nochmal voll tanken, denn ab morgen zum Monatswechsel fällt der Tankrabatt weg. Der ADAC geht davon aus, dass wir das ab morgen Mittag deutlich spüren werden. Vorher geht noch nicht, weil die Tankstellen bis 12 Uhr ihre Preise nicht erhöhen dürfen. 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
3: An sich ganz ähnlich wie gestern um diese Zeit. Jetzt gibt es zwar noch so ein paar Orte mit so fröhlichem Sonne-Wolken-Mix, Temperaturen knapp unter 30 Grad, aber es gibt eben auch schon Orte, da gewittert's. Jetzt zum Abend hin, da vor allen Dingen aus dem Allgäu raus in Teilen Frankens ein paar Gewitter, bisweilen schwere Gewitter mit Starkregen, mit Hagel, mit Sturmböen. Auch die Nacht kann unruhig werden. Morgen, der Arabella Bayern Wettertrend, starten wir etwas durchwachsen in den Tag. Später trocknet es dann vielerorts ab und die Sonne zeigt sich wieder.
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4: Schönen Feierabend, ich bin Andi und hier sind die wichtigsten Verkehrshinweise aktuell für euch in Bayern. Sehr viel los zum Feierabend. Wir starten auf der A3 Würzburg Richtung Frankfurt. In Höhe Würzburg-Heidingsfeld ist der Beschleunigungsstreifen blockiert. Hier steht ein defektes Fahrzeug. Auf der B471 Fürstenfeldbruck-Oberschleißheim Höhe Bergkirchen-Garda hat's gekracht. Ein Unfall mit Verletzten. Das Ganze bitte weiträumig umfahren. Bis circa 19 Uhr laufen hier noch die Bergungsarbeiten. Es ist in beide Richtungen gesperrt. Auf der A7 Würzburg Richtung Füssenreute haben wir den ersten Megastau. 40 Minuten dauert es länger. 2 Kilometer staut sich zwischen Niederstotzingen und dem Kreuz Ulm-Echingen. Noch ein Stau auf der A8 München Richtung Salzburg zwischen Weihern und dem Dreieck Inntal. 8 Kilometer, das Ganze fast eine Stunde länger. Und nochmal 50 Minuten sind es auf der A9 München Richtung Nürnberg zwischen Manching und Denkendorf. 9 Kilometer Stau. Dann noch das große Sorgenkind auf der A93 Rosenheim Richtung Kiefersfelden zwischen Brandenburg und Oberaudorf ist immer noch der rechte Fahrstreifen gesperrt wegen Bergungsarbeiten. Die anderen Fahrstreifen sind inzwischen wieder offen, trotzdem am besten das Ganze noch weiträumig umfahren, bis da alle Arbeiten abgeschlossen sind. Gute Fahrt und alle aktuellen Staus auch immer in der kostenlosen Arabella Bayern App.
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Rescue Me, Bell Book and Candle aus Berlin im Musiksommer auf Arabella Bayern. Am schönsten sind richtig große Hits ja immer dann, wenn sie, sagen wir mal, mehr durch Zufall oder fast durch Zwang entstehen. Die Jungs der Rockband Asia aus England arbeiten 1982 an einem neuen Album. Alle Bandmitglieder hatten zuvor schon in diversen anderen Bands gespielt und sie nehmen sich jetzt vor, richtig tolle, radiotaugliche Songs aufzunehmen. Und das Album ist fast fertig. Da will die Plattenfirma unbedingt noch einen weiteren Song auf die Platte packen. Und der soll dann als Single auf den Markt kommen. Also raffen sich die Jungs ziemlich widerwillig nochmal auf, schreiben einen Song, stellen sich ins Studio und legen los. Ich sag mal so, gut, dass die Plattenfirma auf diesen Bonus besteht, denn raus kommt ein Meisterwerk. Der größte Erfolg für Asia, Heat of the Moment, auf Arabella Bayern. Ich bin Uli Florl, wünsche euch einen schönen Abend.

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1: Ich bin Fabian Schaffer. Ab morgen ist er Geschichte, der Tankrabatt. Und die Spritpreise ziehen bereits spürbar an. Laut ADAC kostete ein Liter Diesel am Mittag im bundesweiten Schnitt 3,5 Cent mehr als am Vortag. Super E10 verteuerte sich um 3,3 Cent. Der Automobilclub hält den Anstieg angesichts sinkender Ölpreise für nicht gerechtfertigt und vermutet, dass Mineralölkonzerne die höhere Energiesteuer jetzt schon einpreisen. Das Bundeskartellamt kündigte eine genaue Prüfung an. Von rechts außen bis ganz links, die Zahl der Extremisten in Deutschland ist weiter angestiegen. Das zeigt der neue Verfassungsschutzbericht für das vergangene Jahr, den Bundesinnenminister Dobrindt vorgestellt hat.
2: Was dabei besonders auch bedrohlich ist, dass sich diese Szene ständig verjüngt, stärker vernetzt und aktionsorientierter ist.
1: Die größte Bedrohung gehe weiterhin von Rechtsextremisten aus. Die Zunahme linksextremer Gewalt, etwa auf kritische Infrastruktur, sei zugleich ein ernstes Warnsignal für den Rechtsstaat, so Dobrindt. Die Grünen im Bayerischen Landtag fordern eine landesweite digitale Karte mit kühlen Orten für Hitzetage. Dem Landesgesundheitsamt liegen bisher nur Daten aus 13 Kommunen vor. Schwaben und die Oberpfalz fehlen komplett. Das Gesundheitsministerium hat eine entsprechende Kartierung aber nicht geplant. Genauso wenig wie Mindeststandards für die bestehenden kühlen Orte, also etwa ein behindertengerechter Zugang, kostenloses Trinkwasser oder eine finanzielle Förderung. Neben der sportlichen Blamage verpasst der Deutsche Fußballbund durch das frühe Aus der Nationalmannschaft bei der WM auch viel Geld. Das Achtelfinale hätte zusätzlich 4 Millionen Dollar gebracht. Nochmal 4 wären für das Viertelfinale draufgekommen. Kleines Trostpflaster für den Einzug ins 16. Finale gibt's immerhin 11 Millionen Dollar.
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3: Heute Abend bleibt es in Bayern noch unruhig und in der Nacht ziehen von Westen her neue, teils schwere Gewitter, vor allen Dingen über Schwaben, das nördliche Oberbayern und Franken. Dabei kann es kräftig regnen. Hagel ist auch möglich. Morgen starten wir nass und gewittrig. Später lockert es dann wieder so ein bisschen auf. Ganz vorbei ist es aber noch nicht. Örtlich am Abend noch ein paar Tropfen. Temperaturen 20 bis 28 Grad. Am Donnerstag wird es dann wieder sommerlicher mit mehr Sonne, meistens trocken und 23 bis 29 Grad.
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4: Schönen Feierabend, ich bin Andi und hier sind die wichtigsten Verkehrshinweise aktuell für euch in Bayern. Sehr viel los zum Feierabend. Wir starten auf der A3 Würzburg Richtung Frankfurt. In Höhe Würzburg-Heidingsfeld ist der Beschleunigungsstreifen blockiert. Hier steht ein defektes Fahrzeug. Auf der B471 Fürstenfeldbruck-Oberschleißheim Höhe Bergkirchen-Garda hat's gekracht. Ein Unfall mit Verletzten. Das Ganze bitte weiträumig umfahren. Bis circa 19 Uhr laufen hier noch die Bergungsarbeiten. Es ist in beide Richtungen gesperrt. Auf der A7 Würzburg Richtung Füssenreuth haben wir den ersten Megastau. 40 Minuten dauert es länger. 2 Kilometer staut sich zwischen Niederstotzingen und dem Kreuz Ulm-Echingen. Noch ein Stau auf der A8 München Richtung Salzburg zwischen Weyern und dem Dreieck Inntal. 8 Kilometer, das Ganze fast eine Stunde länger. Und nochmal 50 Minuten sind es auf der A9 München Richtung Nürnberg zwischen Manching und Denkendorf. 9 Kilometer Stau. Dann noch das große Sorgenkind auf der A93 Rosenheim Richtung Kiefersfelden zwischen Brandenburg und Oberaudorf ist immer noch der rechte Fahrstreifen gesperrt wegen Bergungsarbeiten. Die anderen Fahrstreifen sind inzwischen wieder offen, trotzdem am besten das Ganze noch weiträumig umfahren, bis da alle Arbeiten abgeschlossen sind. 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
3: Servus, ich bin Simon Egersberger. So, laut einer ersten Bilanz des deutschen Wetterdienstes war der Juni zu heiß und zu trocken. Damit hätte ich jetzt persönlich ja gar nicht gerechnet, ne? Wir haben es gemerkt, aber die nächsten Tage sind ja jetzt ein bisschen zum Durchlüften da. Habt einen schönen Dienstagabend mit Bayerns Musiksender 70er, 80er, 90er. Hier ist Irene Cara und Flashdance. What a feeling.

Schönen Abend mit Arabella Bayern. Und vielleicht habt ihr auch dieses Problem. Mein Tank ist fast voll. Mitternacht läuft der Spritrabatt ab und ich bringe höchstens noch 5 Liter in den Tank. Verdammt normal. Aber wenn eure Tanknadel schon nervös zuckt, dann heute vielleicht noch tanken. Denn laut ADAC wird Sprit ab morgen mit dem Ende des Rabatts voraussichtlich um knapp 17 Cent teurer pro Liter. Wegen der 12-Uhr-Regel jetzt wohl nicht gleich nachts, aber im Laufe des Nachmittags morgen sollen die Preise dann die 2-Euro-Marke auf jeden Fall wieder knacken. Also, wenn euer Auto heute Abend noch Durst hat, lieber jetzt an die Zapfsäule. Ab morgen trinkt's dann wieder Champagnerpreise.

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1: In der Nacht wird es jetzt dann teilweise in Bayern noch mal ein bisschen heftig. Neue Gewitter ziehen von Westen her über Schwaben, das nördliche Oberbayern und Franken. Und da regnet es teilweise richtig kräftig, kann auch örtlich Hagel dabei sein. Morgen beginnt der Tag erstmal nass, auch noch gewittrig. Es wird dann im Laufe des Tages besser, aber einzelne Schauer sind abends auch noch drin. Temperaturen so morgen 20 bis 28 Grad. Am Donnerstag beruhigt sich das Ganze wieder. Dann wird es meistens sonnig, bleibt trocken bei 23 bis 29 Grad.
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2: Schönen Feierabend, ich bin Andi und hier sind die wichtigsten Verkehrshinweise aktuell für euch in Bayern. Sehr viel los zum Feierabend. Wir starten auf der A3 Würzburg Richtung Frankfurt. In Höhe Würzburg-Heidingsfeld ist der Beschleunigungsstreifen blockiert. Hier steht ein defektes Fahrzeug. Auf der B471 Fürstenfeldbruck-Oberschleißheim Höhe Bergkirchen-Garda hat es gekracht. Ein Unfall mit Verletzten. Das Ganze bitte weiträumig umfahren. Bis ca. 19 Uhr laufen hier noch die Bergungsarbeiten. Es ist in beide Richtungen gesperrt. Auf der A7 Würzburg Richtung Füssenreute haben wir den ersten Megastau. 40 Minuten dauert es länger. 2 Kilometer staut sich zwischen Niederstotzingen und dem Kreuz Ulm-Echingen. Noch ein Stau auf der A8 München Richtung Salzburg zwischen Weihern und dem Dreieck Inntal. 8 Kilometer, das Ganze fast eine Stunde länger. Und nochmal 50 Minuten sind es auf der A9 München Richtung Nürnberg zwischen Manching und Denkendorf. 9 Kilometer Stau. Dann noch das große Sorgenkind auf der A93 Rosenheim Richtung Kiefersfelden zwischen Brandenburg und Oberaudorf ist immer noch der rechte Fahrstreifen gesperrt wegen Bergungsarbeiten. Die anderen Fahrstreifen sind inzwischen wieder offen, trotzdem am besten das Ganze noch weiträumig umfahren, bis da alle Arbeiten abgeschlossen sind. Gute Fahrt und alle aktuellen Staus auch immer in der kostenlosen Arabella Bayern App.
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Dienstagabend, ihr hört Arabella Bayern. Das war Crowded House und Don't Dream It's Over. Es gibt Songs, die erzeugen gleich Bilder in unserem Kopf. Himmel weit auf, irgendwo flimmert Hitze über den Asphalt und für ein paar Minuten fühlt sich alles ein bisschen leichter an. Sunshine von Dario G ist so einer. 1997 war das die erste Single des britischen Trios und gleich ein Volltreffer in ganz Europa. Es ist so ein Dance-Track, der nicht nur Druck macht, sondern auch verdammt viel gefühlt hat. Hier ist Dario G auf Bayerns Musiksender.

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3: Ich bin Fabian Schaffer. Bleibt Julian Nagelsmann Fußball-Bundestrainer? Die Entscheidung darüber wird der DFB wohl erst nach der Rückkehr nach Deutschland verkünden. DFB-Präsident Neuendorf bei Welt TV.
4: Wir können nach so einem Turnier nicht einfach zur Tagesordnung übergehen. In den kommenden Tagen, haben wir besprochen, werden wir uns zusammensetzen. Wir werden gemeinsam darüber sprechen, warum es uns nicht gelungen ist, unser Potenzial abzurufen.
3: Nagelsmann selbst hatte nach dem WM-Aus gegen Paraguay gesagt, er werde nicht zurücktreten. Kaufbeuren wird einer von drei Standorten für das neue Raketenabwehrsystem Arrow 3 in Deutschland. Das hat Bayerns Ministerpräsident Söder heute beim Technischen Ausbildungszentrum der Luftwaffe in Kaufbeuren angekündigt. Die Anlage soll 2028 fertig sein. Die Abfangraketen sollen wohl auf dem Fliegerhorst Lager Lechfeld stationiert werden. Arrow 3 kann feindliche Raketen in über 100 Kilometern Höhe zerstören. Der US Supreme Court hat entschieden, dass Bundesstaaten Transmädchen und Frauen vom Frauen- und Mädchensport ausschließen dürfen. Begründet wurde das mit Sicherheit und fairem Wettbewerb. Ein Richter verwies auf körperliche Unterschiede zwischen Männern und Frauen. US-Präsident Trump begrüßte das Urteil als großen Sieg. Der Anstieg der Verbraucherpreise hat sich im Juni weiter abgeschwächt. Die Inflationsrate werde im Vergleich zum Vorjahresmonat voraussichtlich 2,3% betragen, teilte das Statistische Bundesamt mit. Verglichen mit dem Vormonat Mai sank die Teuerungsrate demnach um 0,3%. Die Inflation hatte infolge deutlich gestiegener Energiepreise wegen des Iran-Kriegs zunächst spürbar angezogen. Im Mai sank sie dann aber wieder, auch wegen des Tankrabatts, der jetzt ausläuft.
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5: Ja, da ist die Nacht teilweise noch ein bisschen unruhig in Teilen Bayerns. Also von Westen ziehen jetzt dann nochmal so schwere Gewitter immer wieder durch, vor allen Dingen über Schwaben, dem nördlichen Oberbayern und Franken. Mit dabei oft Starkregen und Hagel. Morgen geht's auch noch mit kräftigen Regen und Gewitter in den Mittwoch. Dann wird's im Laufe des Tages besser, teilweise auch ein bisschen Sonne, aber am Abend vereinzelte Tropfen sind noch möglich. Das Ganze bei 20 bis 28 Grad. Der Donnerstag, der wird entspannt. Meistens trocken, wieder mehr Sonnenschein, aber nicht so heiß. 23 bis, ja gut, 29 Grad.
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6: Schönen Feierabend, ich bin Andi und hier sind die wichtigsten Verkehrshinweise aktuell für euch in Bayern. Sehr viel los zum Feierabend, wir starten auf der A3 Würzburg Richtung Frankfurt. In Höhe Würzburg-Heidingsfeld ist der Beschleunigungsstreifen blockiert. Hier steht ein defektes Fahrzeug. Auf der B471 Fürstenfeldbruck-Oberschleißheim, Höhe Beckkirchen-Garda, hat's gekracht. Ein Unfall mit Verletzten, das Ganze bitte weiträumig umfahren. Bis circa 19 Uhr laufen hier noch die Bergungsarbeiten. Es ist in beide Richtungen gesperrt. Auf der A7 Würzburg Richtung Füssenreuth haben wir den ersten Megastau. 40 Minuten dauert es länger. 2 Kilometer staut sich zwischen Niederstotzingen und dem Kreuz Ulm-Echingen. Noch ein Stau auf der A8 München Richtung Salzburg zwischen Weyern und dem Dreieck Inntal. 8 Kilometer, das Ganze fast eine Stunde länger. Und nochmal 50 Minuten sind es auf der A9 München Richtung Nürnberg zwischen Manching und Denkendorf. 9 Kilometer Stau. Dann noch das große Sorgenkind auf der A93 Rosenheim Richtung Kiefersfelden zwischen Brandenburg und Oberaudorf ist immer noch der rechte Fahrstreifen gesperrt wegen Bergungsarbeiten. Die anderen Fahrstreifen sind inzwischen wieder offen, trotzdem am besten das Ganze noch weiträumig umfahren, bis da alle Arbeiten abgeschlossen sind. 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
5: Servus, ich bin Simon Egersberger. Schönen Abend euch. Und genau heute vor 30 Jahren ist es passiert.
7: Bierhoff kann sich durchsetzen, Kuba! Und Deutschland ist bist Europameister!
5: Ja, das waren noch Zeiten, ne? Die Feierlichkeiten des DFB dürften da heute aber eher klein ausfallen nach gestern. Aber wir lassen uns die Stimmung nicht vermiesen. Genug geärgert, ich bin ab jetzt für Österreich bei dieser WM, bis die rausfliegen. Und dann, nous verrons, bonsoiré, avec Arabella Bayern.

Foreigner auf Arabella Bayern. Hier ist Bayerns Musiksender am Dienstagabend. Und die Brauerei des Jahres kommt aus Bayern und zwar wieder aus Oberfranken. Bei der Finest Beer Selection 2026 hat sich die Brauerei Kundmüller aus Wiehre-Thrunstadt den Titel geholt. Über 100 Brauereien mit fast 900 Bieren waren dabei. Also das ist kein kleiner Dorfwettbewerb, sondern schon so eine Liga, in der Brauereien sich so einen Titel wirklich verdienen müssen. Deswegen herzlichen Glückwunsch und auch das Bier des Jahres kommt aus Bayern. Aus Niederbayern, der Aventinus Eisbock von Schneiderweiße aus Kelheim. Allein die offizielle Beschreibung, die klingt schon nicht mehr nach Getränk, das klingt schon eher nach Dessert mit Ansage. Kastanienbraun mit Rotschimmer, dazu Malz, Rosinen, Feigen und Trockenfrüchte. Dann noch Vanille, Karamell und ein Hauch Banane im vollmundigen Nachtrunk. Da habt ihr jetzt beim Zuhören wahrscheinlich auch schon mehr Geschmack im Kopf als bei manchem Abendessen. Also, Glückwunsch nach Oberfranken und Niederbayern und ich habe jetzt plötzlich einen Mordsdurst. Ist Wasser. Ich schwöre.

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1: Da blitzt und donnert es heute Nacht teilweise in Bayern nochmal ganz schön kräftig. Von Westen her teils schwere Gewitter, besonders bei euch in Schwaben, dem nördlichen Oberbayern und Franken. Da sind oft auch Starkregen und Hagel dabei. Morgen starten wir dann oft auch noch nass, teilweise noch mit etwas Blitz und Donner. Es wird im Laufe des Tages ein bisschen sonniger zwischendurch, wobei am Abend örtlich auch noch mal ein paar Regentropfen möglich sind. 20 bis 28 Grad die Temperaturen, also mal kräftig durchlüften, wo es unter 25 sind. Und am Donnerstag sieht es dann wieder nach Sommer aus. Mehr Sonne, meistens trocken und 23 bis 29 Grad.
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2: Schönen Feierabend, ich bin Andi und hier sind die wichtigsten Verkehrshinweise aktuell für euch in Bayern. Sehr viel los zum Feierabend, wir starten auf der A3 Würzburg Richtung Frankfurt. In Höhe Würzburg-Heidingsfeld ist der Beschleunigungsstreifen blockiert, hier steht ein defektes Fahrzeug. Auf der B471 Fürstenfeldbruck-Oberschleißheim Höhe Bergkirchen-Garda hat's gekracht, ein Unfall mit Verletzten, das Ganze bitte weiträumig umfahren. Bis circa 19 Uhr laufen hier noch die Bergungsarbeiten, es ist in beide Richtungen gesperrt. Auf der A7 Würzburg Richtung Füssenreuth haben wir den ersten Megastau, 40 Minuten dauert es länger. 2 Kilometer staut sich zwischen Niederstotzingen und dem Kreuz Ulm-Echingen. Noch ein Stau auf der A8 München Richtung Salzburg zwischen Weihern und dem Dreieck Inntal. 8 Kilometer, das Ganze fast eine Stunde länger. Und nochmal 50 Minuten sind es auf der A9 München Richtung Nürnberg zwischen Manching und Denkendorf. 9 Kilometer Stau. Dann noch das große Sorgenkind auf der A93 Rosenheim Richtung Kiefersfelden zwischen Brandenburg und Oberaudorf ist immer noch der rechte Fahrstreifen gesperrt wegen Bergungsarbeiten. Die anderen Fahrstreifen sind inzwischen wieder offen. Trotzdem am besten das Ganze noch weiträumig umfahren, bis da alle Arbeiten abgeschlossen sind.

0: geschlossen sind. 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

The Cars auf Arabella Bayern, euch einen schönen Dienstagabend. Wahrscheinlich habt ihr diesen Fernsehmoment damals auch erlebt. Ich erinnere mich noch, Michael Jackson bei Wetten, dass hoch über der Bühne. Auf dieser Plattform am Kran, das offene weiße Hemd im Wind und fast 18 Millionen Menschen vorm Fernseher. Das war 1995, ganz großes Showfernsehen. Und gleich danach war der Earth Song in Deutschland auf Platz 1. 5 Wochen lang. Damit war dieser Song seine erfolgreichste Single überhaupt. Ein Song mit Wucht, mit Pathos, aber eben auch mit so einer klaren Botschaft. Hier ist der King of Pop, Michael Jackson, auf Bayerns Musiksender.

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1: Ich bin Fabian Schaffer. Nach dem bitteren WM-Aus für die deutsche Fußballnationalmannschaft hat sich der DFB bislang noch nicht zur Zukunft von Bundestrainer Julian Nagelsmann geäußert. Verbandschef Neuendorf.
2: Wir sind alle sehr enttäuscht. Wir wissen, dieses Abschneiden bei dieser Weltmeisterschaft entspricht nicht den Ansprüchen, die wir uns vor dem Turnier gegeben haben.
1: Und zum Tennis in Wimbledon ist French Open-Sieger Alexander Zverev in die zweite Runde eingezogen. Er bezwang den Belgier Alexander Bloks in 4 Sätzen. Kaufbeuren wird einer von 3 deutschen Standorten für das System Arrow 3 zur Abwehr ballistischer Raketen. Das hat Ministerpräsident Söder angekündigt. Das Arrow-System schließe eine zentrale Fähigkeitslücke, sagte der CSU-Chef bei einem Besuch in Kaufbeuren. Dort wird es bis zur Inbetriebnahme aber noch dauern. Die Anlage in der Nähe der Stadt soll 2028 fertiggestellt sein. US-Präsident Trump hat vor dem obersten Gerichtshof eine Niederlage erlitten. Der Supreme Court erklärte Trumps Anordnung für unrechtmäßig, wonach in den Vereinigten Staaten geborene Kinder nicht mehr automatisch die Staatsbürgerschaft erhalten. Das oberste Gericht hatte zudem im Februar die meisten seiner Zölle für unrechtmäßig erklärt. Nach den tödlichen Schüssen auf 6 Menschen in einer Jugendhilfeeinrichtung in Stade hat das Amtsgericht Haftbefehl gegen den Tatverdächtigen erlassen. Der 45-Jährige soll gestern in einer Mutter-Kind-Wohngruppe 4 Frauen und 2 Männer getötet haben. Hintergrund der Tat ist nach bisherigen Erkenntnissen wahrscheinlich ein Sorgerechtsstreit.
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3: Heute Abend bleibt es in Bayern noch unruhig und in der Nacht ziehen von Westen her neue, teils schwere Gewitter, vor allen Dingen über Schwaben, das nördliche Oberbayern und Franken. Dabei kann es kräftig regnen. Hagel ist auch möglich. Morgen starten wir nass und gewittrig. Später lockert es dann wieder so ein bisschen auf. Ganz vorbei ist es aber noch nicht. Örtlich am Abend noch ein paar Tropfen. Temperaturen 20 bis 28 Grad. Am Donnerstag wird es dann wieder sommerlicher mit mehr Sonne. Meistens trocken und 23 bis 29 Grad.
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3: Servus und einen schönen Abend, ich bin Simon Egersberger. Wenn du im Achtelfinale nicht gegen den wahrscheinlichen Gegner Frankreich spielen willst, dann spiel einfach nicht gegen Frankreich. Das hat unsere Nationalmannschaft gestern ganz erfolgreich umgesetzt. Aber die Franzosen müssen jetzt auch erstmal weiterkommen gegen Schweden. In 2 Stunden ist Anstoß und auf Bayerns Musiksender hört ihr bis dahin, falls ihr dann nachher guckt, viel Spaß, mehr 70er, 80er und 90er. T-Pau kommen, davor Tom Petty and the Heartbreakers. Und auch wenn die Sonne teilweise schon weg ist, weil es regnet und gewittert oder untergeht, wir sind Beagle Music Limited mit Ice in the Sunshine. Das esse ich notfalls auch ohne Sonne.

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1: In der Nacht wird es jetzt dann teilweise in Bayern noch mal ein bisschen heftig. Neue Gewitter ziehen von Westen her über Schwaben, das nördliche Oberbayern und Franken. Und da regnet es teilweise richtig kräftig, kann auch örtlich Hagel dabei sein. Morgen beginnt der Tag erstmal nass, auch noch gewittrig. Es wird dann im Laufe des Tages besser, aber einzelne Schauer sind abends auch noch drin. Temperaturen so morgen 20 bis 28 Grad. Am Donnerstag beruhigt sich das Ganze wieder. Dann wird es meistens sonnig, bleibt trocken bei 23 bis 29 Grad.
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Wunderschön, Mr. Broken Wings. Ihr hört Arabella Bayern, Bayerns Musiksender am Dienstagabend. Und jetzt Musik wie so ein Abend mit offenem Fenster, warmer Luft und gar keinem Grund zur Eile. My Destiny von Lionel Richie. Ein Song, der Anfang der 90er auf seinem Album erschienen ist, nach längerer Zwangspause, weil er hatte eine Stimmband-OP. Die Ehe war damals dann auch noch im Eimer, also es war keine leichte Zeit für ihn. My Destiny, also mein Schicksal, wird so zu seinem ganz persönlichen Schicksalssong. Da war er wieder, 1992, der Mann mit der Samtstimme, Lionel Richie, jetzt auf Arabella Bayern.

0: 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Und nun weiterhin gute Unterhaltung mit unserem Programm. 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
1: Ich bin Joshua Heise. Der Tankrabatt gilt ja nur noch bis Mitternacht, aber laut ADAC sind die Spritpreise schon am Mittag um bis zu 24 Cent pro Liter nach oben gesprungen, obwohl der Rohölpreis zuletzt gefallen ist. Der ADAC hält den Anstieg für nicht gerechtfertigt und vermutet, dass die Mineralölkonzerne die bevorstehende Steuererhöhung bereits eingepreist haben. Nach den tödlichen Schüssen in einer Jugendhilfeeinrichtung im niedersächsischen Stade sitzt der mutmaßliche Täter in Untersuchungshaft. Das Amtsgericht erließ Haftbefehl wegen des Verdachts des sechsfachen Mordes. Laut Staatsanwaltschaft soll der 45-Jährige während eines Termins zum Sorgerecht für seine 3 Monate alte Tochter plötzlich das Feuer auf Mitarbeiter der Einrichtung und des Jugendamts eröffnet haben. Kaufbeuren wird einer von 3 Standorten für das Raketenabwehrsystem Arrow 3 in Deutschland. Das hat Bayerns Ministerpräsident Söder heute beim Technischen Ausbildungszentrum der Luftwaffe in Kaufbeuren angekündigt. Die Anlage soll 2028 fertig sein. Die Abfangraketen sollen wohl auf dem Fliegerhorst Lagerlechfeld stationiert werden. Arrow 3 kann feindliche Raketen in über 100 Kilometern Höhe zerstören. Bleibt Julian Nagelsmann Fußball-Bundestrainer? Die Entscheidung darüber wird der DFB wohl erst nach der Rückkehr des Teams nach Deutschland verkünden. DFB-Präsident Neuendorf:
2: In den kommenden Tagen, haben wir deswegen besprochen, werden wir uns zusammensetzen. Wir werden gemeinsam darüber sprechen, warum es uns nicht gelungen ist, unser Potenzial abzurufen, was durchaus vorhanden ist, warum wir den Erwartungen nicht gerecht geworden sind, die Fußball-Deutschland an uns hat, die wir an uns selber haben. Und ich glaube, wir können nach so einem Turnier nicht einfach zur Tagesordnung übergehen.
1: Und zum Tennis. In Wimbledon ist Alexander Zverev nach einem 4-Satz-Sieg gegen den Belgier Alexander Bloks in die 2. Runde eingezogen.
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1: In der Nacht ist es teils bewölkt mit einzelnen Schauern und Gewittern. Früh morgens verstärken sich Regen und Gewitter weiter. Die Temperaturen sinken auf 19 bis 15 Grad. Morgen breitet sich kräftiger Gewitterregen bis in den Südosten aus. Am Nachmittag wechseln sich Wolken, Sonne und Schauer ab. Die Temperaturen erreichen dann zwischen 18 und 27 Grad.
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2: In der Nacht ist es teils bewölkt mit einzelnen Schauern und Gewittern. Früh morgens verstärken sich Regen und Gewitter weiter. Die Temperaturen sinken auf 19 bis 15 Grad. Morgen breitet sich kräftiger Gewitterregen bis in den Südosten aus. Am Nachmittag wechseln sich Wolken, Sonne und Schauer ab. Die Temperaturen erreichen dann zwischen 18 und 27 Grad.
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1: Ich bin Joshua Heise. Kurz vor dem Ende des Tankrabatts ziehen die Spritpreise bereits kräftig an. Laut ADAC war Super E10 am Mittag im Schnitt mehr als 20 Cent pro Liter teurer, Diesel sogar 24 Cent. Zoe Tassovali berichtet.
2: Der ADAC hält die aktuellen Preisaufschläge trotzdem für nicht gerechtfertigt. Die Ölpreise seien zuletzt gesunken. Trotzdem hätten die Mineralölkonzerne die höhere Steuer offenbar schon vor dem offiziellen Ende des Tankrabatts eingepreist. Für Mittwochmittag rechnen Experten damit, dass die Spritpreise noch stärker steigen. Das Bundeskartellamt hat angekündigt, überzogene Erhöhungen genau zu prüfen.
1: Schlecht für die Bahn, aber gut für uns. Die Bundesnetzagentur hat entschieden, dass die Deutsche Bahn im Fernverkehr künftig mindestens ein Viertel der Kapazitäten auf hochfrequentierten Strecken an andere Unternehmen vergeben muss. Die Behörde verspricht sich dadurch günstigere Tickets. Vorausgegangen war eine Beschwerde des italienischen Zugunternehmens Italo, das ab 2028 in den deutschen Markt eintreten will. Inmitten der Verzweiflung gibt es in Venezuela immer noch kleine Hoffnungsschimmer. Knapp eine Woche nach den schlimmen Erdbeben werden immer noch Überlebende aus den Trümmern geborgen. Jordanische Helfer bargen etwa ein dreijähriges Kind in der Hauptstadt Caracas. Unterdessen ist die Zahl der Toten auf über 1.900 angestiegen. Tausende werden noch vermisst. Der angeschlagene Agrarkonzern BayWa braucht länger als geplant, um aus der Krise zu kommen. Statt Ende 2028 soll die Sanierung jetzt erst 2030 abgeschlossen sein, teilte das Unternehmen in München mit. Die Gläubigerbanken wollen 700 Millionen Euro Kredite umwandeln, die zwei Großaktionäre ihren Anteil an einen Treuhänder übertragen. Eine neue Sanierungsvereinbarung soll bis Herbst stehen.
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1: In der Nacht ist es teils bewölkt mit einzelnen Schauern und Gewittern. Früh morgens verstärken sich Regen und Gewitter weiter. Die Temperaturen sinken auf 19 bis 15 Grad. Morgen breitet sich kräftiger Gewitterregen bis in den Südosten aus. Am Nachmittag wechseln sich Wolken, Sonne und Schauer ab. Die Temperaturen erreichen dann zwischen 18 und 27 Grad.
0: 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Schatz!

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2: In der Nacht ist es teils bewölkt mit einzelnen Schauern und Gewittern. Früh morgens verstärken sich Regen und Gewitter weiter. Die Temperaturen sinken auf 19 bis 15 Grad. Morgen breitet sich kräftiger Gewitterregen bis in den Südosten aus. Am Nachmittag wechseln sich Wolken, Sonne und Schauer ab. Die Temperaturen erreichen dann zwischen 18 und 27 Grad.
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1: Ich bin Joshua Heise. Mit dem Schlag der Uhr um Mitternacht ist der Tankrabatt offiziell Geschichte. Die von der Bundesregierung beschlossene Steuersenkung auf Spritpreise um rund 17 Cent ist abgelaufen. Schon am Mittag hatte sich gezeigt, dass die Tankstellen die Preise ordentlich angehoben haben, trotz zuletzt günstigerer Rohölpreise. Die Union gewinnt beim Thema politische Kompetenz leicht dazu. Das zeigt das aktuelle RTL-NTV-Trendbarometer. Demnach sehen 14% die Union bei der Lösung der Probleme im Land vorne. Die AfD kommt auf 12%. Zoe Tassovali berichtet.
2: Bei der Sonntagsfrage bleibt die AfD trotz leichter Verluste mit 26% klar vorne. Die Union kommt auf 22% und kann ihren kleinen Vorsprung beim Thema politische Kompetenz bisher also nicht in bessere Umfragewerte ummünzen. Auffällig ist außerdem das große Misstrauen vieler Menschen. Mehr als jeder Zweite traut aktuell keiner Partei zu, die Probleme im Land zu lösen.
1: Stehend im leuchtend blauen Blazer vor goldblauem Hintergrund, aber ohne Raute. So wird Altkanzlerin Merkel in ihrem offiziellen Staatsporträt für die Galerie im Kanzleramt gezeigt. Gemalt hat das Bild der erst 28-jährige Deutsch-Franzose Jérémie Kerrat. Erstmal ist das Gemälde im Berliner Bode-Museum zu sehen. Im Oktober soll es als Leihgabe an Regierungschef Merz für das Kanzleramt übergeben werden. Aus Spaß wird Schmerz. Ein Jugendlicher in Augsburg hat sich im Internet bestellte Handschellen anlegen lassen und kam nicht mehr raus. Mit einem Winkelschleifer wollten seine Freunde die Schellen im Keller aufschneiden. Dabei hat er sich leichte Brandverletzungen zugezogen. Am Ende hat die Feuerwehr mit einem Ringentfernungsset geholfen.
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1: Vom Vollmond sehen wir heute Nacht nicht viel, denn immer wieder sind Schauer und Gewitter unterwegs, die sich gen Morgen immer weiter verstärken. Die Tiefstwerte 19 bis 15 Grad. Tagsüber dann also Heavy Metal am Himmel, gen Nachmittag guckt auch mal die Sonne hervor. Dann geht's rauf auf 18 Grad in den Alpentälern und 27 Grad am Untermain.
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1: Ich bin Joshua Heise. Um Mitternacht ist der Tankrabatt ausgelaufen und das sorgt in der Opposition für Unmut. Die Regierung lasse Millionen Menschen sowie kleine und mittlere Unternehmen im Regen stehen, kritisierte Linken-Fraktionsvorsitzende Reicheneck bei T-Online. Der Grünen-Politiker Al-Wazir fügte hinzu, dass der Tankrabatt schon vor 4 Jahren nicht klug gewesen sei und schlug eine Senkung der Stromsteuer für alle vor. Hat Wirtschaftsministerin Reiche Gastbeiträge in Zeitungen von KI schreiben lassen? Recherchen des Spiegels und des Online-Portals The Pioneer deuten zumindest darauf hin. Reiches Ministerium erklärte, KI sei in der Politik ein alltägliches Werkzeug geworden. Wie viel Reiche selbst geschrieben habe, blieb unbeantwortet. Zuletzt waren Digitalminister Wildberger und Thüringens Ministerpräsident Vogt für den Einsatz von KI in die Kritik geraten. Erneute Klatsche für US-Präsident Trump. Das oberste Gericht hat entschieden, dass das sogenannte Geburtsrecht weiterhin gilt. Tina Eck berichtet.
2: Es war eine von Präsident Trumps wichtigsten Herzensangelegenheiten, das sogenannte Geburtsrecht abzuschaffen. Ein verfassungsmäßig verankertes Gesetz, das Babys, die in den USA geboren werden, automatisch die amerikanische Staatsbürgerschaft zuerkennt. Für Trump ist das eine herbe Niederlage, denn nach seiner Meinung wird diese Regelung von illegalen Einwanderern und Asylsuchenden ausgenutzt.
1: Kaufbeuren wird einer von 3 Standorten für das Raketenabwehrsystem Arrow 3 in Deutschland. Das hat Bayerns Ministerpräsident Söder heute beim Technischen Ausbildungszentrum der Luftwaffe in Kaufbeuren angekündigt. Die Anlage soll 2028 fertig sein. Die Abfangraketen sollen wohl auf dem Fliegerhorst Lagerlechfeld stationiert werden. Arrow 3 kann feindliche Raketen in über 100 Kilometern Höhe zerstören.
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1: Vom Vollmond sehen wir heute Nacht nicht viel, denn immer wieder sind Schauer und Gewitter unterwegs, die sich gen Morgen immer weiter verstärken. Die Tiefstwerte 19 bis 15 Grad. Tagsüber dann also Heavy Metal am Himmel, gen Nachmittag guckt auch mal die Sonne hervor. Dann geht's rauf auf 18 Grad in den Alpentälern und 27 Grad am Untermain.
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1: Vom Vollmond sehen wir heute Nacht nicht viel, denn immer wieder sind Schauer und Gewitter unterwegs, die sich gen Morgen immer weiter verstärken. Die Tiefstwerte 19 bis 15 Grad. Tagsüber dann also Heavy Metal am Himmel, gen Nachmittag guckt auch mal die Sonne hervor. Dann geht's rauf auf 18 Grad in den Alpentälern und 27 Grad am Untermain.
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